Bleiben wir kurz bei Film und Fernsehen. Vor vielen Jahren lief auf ZDF eine Sendung, die hieß Freiheit. Bezogen darauf, die ersten Demokratiebewegungen und Bestrebungen hier in Deutschland, beziehungsweise in der vordeutschen Zeit. Denn, das war so Anfang des 19. Jahrhunderts, muss man sich das vorstellen, es gab kein Deutschland in diesem Sinne, sondern es gab einen Flickenteppich aus zig Fürstentümern und Bistümern, die ihre eigenen Gesetze, Regeln und Währung und so weiter hatten. Und es war der Traum, einen Staat zu schaffen, einen Nationalstaat als Garant für Freiheit, Gleichheit, freie Wahlen, Demokratie und so weiter und so fort. Wobei ich weiß, dass einige von euch bei Freiheit und National so ein bisschen was ganz anderes denken. Nein, ich bin jetzt nicht von der richtigen Bahn abgekommen, sondern ich will euch mal kurz was zu sagen. Es gibt einen großen Unterschied zwischen einem Nationalstaat, was also damals als demokratisches Element angestrebt worden ist, und Nationalismus. Ein Nationalstaat ist also ein politisches Gebilde, das eine bestimmte Nation oder auch ethnische Gruppe umfasst und eine eigene Regierung, Verfassung und natürlich auch territoriale Grenzen hat. Dieser Staat oder dieser Nationalstaat ist durchaus multikultifähig und kann es auch sein. Er strebt eben nach innerer und äußerer Souveränität als Ganzes, aber eben nicht, um was abzugrenzen. Und da kommen wir zum Unterschied zum Nationalismus. Der Nationalismus, und das muss man ganz deutlich unterscheiden, das ist eine politische Ideologie, die die Interessen und die Identität einer Nation oder ethnischen Gruppe über alles andere stellt. Nationalismus kann sich in verschiedensten Formen äußern, von einer blinden patriotischen Liebe zum eigenen Land bis zu extremistischen und fremdenfeindlichen Einstellungen. Was wir kennen, das war die Nazi-Zeit hier in Deutschland. Und deswegen auch nochmal die Erklärung, der Song, es geht hier um Lützows wilde, verwegene Jagd. Zu dem Zeitpunkt hatte Napoleon als Imperialist ganz Europa unterworfen und es gehörte auch dazu, dass man sich dagegen wehrte, in der Hoffnung, auch daraus Kraft zu gewinnen und einen Staat zu schaffen. Leider haben die Nazis, genau wie unsere Nationalhymne, auch diesen Mann missbraucht. Aber nichtsdestotrotz, es ging um Demokratie und Demokratie in ganz frühen Jahren. Deswegen habe ich den Song von Augenweide ausgesucht. Hört ihr gleich. Die Lützows wilde, verwegene Jagd.

So, nach John Carpenter und den Augenweide kommen wir jetzt wieder zu einer Musik, die so in Richtung Progressivrock geht. Und das ist die Band Asia. Sie haben viele tolle Sachen rausgebracht, natürlich. Aber ich muss sagen, das Album Silent Nation kam unerwartet raus. Und ich muss sagen, es ist überragend gut geworden. Und Awake ist einer dieser Songs, die mich wirklich fesseln. Und ich finde, das ist das Passende für Hall & Blue, Ausgabe 69. Freut euch mit mir auf Asia und Awake.

Das Album Wake the Sleeper, von der Kritik gefeiert, von einigen Leuten mal wieder so richtig missverstanden. Das hat nichts mit dem Schläfer zu tun, den irgendwelche Leute wecken, also Terroristen oder Spionen oder sonstiges, sondern um den Giganten Uriah Heep, der sich irgendwann mal so zurückgezogen hatte und nun richtig geweckt wird. Das Album Wake the Sleeper war so stark, dass viele von den Kritikern schrieben, so ein Album müsste die Purple rausbringen. Und deswegen habe ich jetzt mal ausgesucht von dem Album Ghost of the Ocean, ein richtig klassischer Uriah Heep-Kracher. Hier auf For the Blue, und ihr seid ja gewohnt, ein Heep ist immer dabei. So ist das, wenn das Herz für eine Band schlägt.

nennt es Zufall, aber manchmal ist es so, man überlegt und überlegt, welche Band hat man schon lange nicht mehr gehört, gespielt oder auch vielleicht euch hier präsentiert, und dann fiel mir die Band Dokken ein. Und ich glaube, ich habe einen von den Songs auch jetzt irgendwie bei den auf den Ohren reingebracht. Und ich habe von Dokken ausgesucht, In My Dreams. Finde ich einfach eine richtig schöne, tolle Musik. Passt hier gut rein und ich denke mal, ihr werdet auch damit Spaß haben. Ja, dann würde ich sagen, einfach mal lauter machen und hört euch mal an. Dokken mit In My Dreams.

Als ich diesen Herrn 1995 persönlich kennenlernen durfte, war er schon mehrere Jahre nicht mehr im Showgeschäft, zumindest nicht auf der Bühne tätig. Kein geringerer als Ken Hensley, 10 Jahre Kopf der Band Uriah Heep. Es gab eine wunderbare Zeit mit ihm, wir haben viele diskutiert, unterhalten, er stellte uns vielen Musikern vor und wie gesagt, Ken Hensley war doch immer noch derjenige, der gerne doch mal wieder ins Rampenlicht kommen wollte. Und so nach und nach hat er dann so wieder neue Ideen gehabt, brachte neue Musik raus und von einem Album From Time to Time, lustigerweise so hieß auch das Fanmagazin, das ich mit Kevin Julie aus Kanada gegründet hatte, hab ich jetzt einen Song ausgesucht für euch, der heißt I Don't Wanna Wait. Und ich grüße hiermit auch schöne Grüße nach Spanien zu Monika Hensley, die uns höchstwahrscheinlich heute Abend zuhören wird. Liebe Monika, best wishes to you, Monika. Bye.

Ja, ähnlich wie bei Dokken ging es mir auch mit einer anderen Band. Und das ist so, ihr wisst ja, ich treibe mich auf Facebook rum, tausche mich da mit vielen Leuten auch über Musik aus. Natürlich nicht nur über Uriah Heep, sondern es gibt da viel andere noch, gerade deswegen auch hier für den Sender hier, für Radio Haspe, für meine Sendung oder auch die von meiner Freunde hier. Und ich habe die Band Camelot rausgesucht. Die Erinnerung kam von einer guten Freundin aus Frankreich, die sagte, musst du doch mal wieder gehört haben. Und ich sage, jo, das ist das Richtige. Auch für unsere Freunde hier bei Radio Haspe, bei Holland Blue natürlich. Und hier kommt Camelot mit March of Mephisto. Vielleicht etwas ungewöhnlich, aber das sind wir ja gewohnt hier bei Radio Haspe.

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1: Tja, ihr Lieben, wie soll ich sagen, unverhofft kommt oft. Und ich habe jetzt diesmal etwas ausgesucht, da werdet ihr staunen. Ist so die Abteilung Popmusik oder, ich sag mal so, anspruchsvolle Popmusik. Die Band Texas, diesen Song, den finde ich einfach nur richtig klasse. Gemeint ist Summer Sun. Muss ich sagen, habe ich oft gehört, habe ich auch in Schottland viel gehört. Deswegen ist das eine schöne Erinnerung und auch da habe ich auch viele andere Bands kennengelernt. Aber, da muss man auch mal sagen, dann spiele ich doch jetzt einfach mal ein bisschen Popmusik hier bei Hot and Blue. Ist jetzt so eine Mischung aus Hot and, Blue. Gut, passt doch.

Und jetzt genau zugehört, ich sage nicht Doppel-D, sondern Doppel-B. Damit meine ich ein Song, ein Bombast-Ballad oder ein Bombast-Blues, wie man es will. So ein bisschen was von einer Metal-Band, die gerne doch mal sowas Balladiges spielen. Jetzt habe ich so oft das Wort Ballad gesagt. Klar, hört auch gerne mal Ballad-Book rein, da kommen wieder neue Ausgaben. Aber vorher erstmal YNT hier bei Hot & Blue für die Abteilung Blue mit I Believe in You. US Rock vom Allerfeinsten, finde ich.

Manche Bands bräuchten einfach nur einen besseren Manager. Dann würden sie auch dahin gelangen, wo sie hingehören. Wenn es für eine Band gilt, dann ist dies es auch für die Band Stray. Die frühen 70er anfingen mit einem tollen, überzogenen Hardrock und wirklich vom qualitätsmäßig so bei Deep Purple, Black Sabbath, Judas Priest oder Led Zeppelin standen. Sie haben es leider nie so richtig geschafft, aber meine Frau hat sie das erste Mal gehört und ist total begeistert davon. Und da muss ich sagen, das freut mich auch und deswegen habe ich jetzt mal Stray für euch hier wieder mal im Programm und zwar mit All in Your Mind. Stray hier auf Radio Haspel. Ich weiß, der Andi mag sie auch sehr und er wird sich auch sehr freuen. Und danach haben wir gleich noch einen Schlussakkord, nämlich Trevor Boulder, aber dazu gibt's gleich mehr zu erzählen.

Trevor Walder habe ich hier gerade schon mal so kurz erwähnt, aber hier die Geschichte dazu. Die Die Hard Eurythmics-Fans werden diesen Song kennen oder auch erkennen. Denn Sail the Rivers war ein Bonustrack auf dem Live-Album Spellbinder. 1994 für den WDR 2 in Köln aufgenommen, war die Qualität so gut, dass sich Eurythmics entschieden, dieses Konzert auch auf CD rauszubringen. Und, Freunde, ich war dabei und ich sage euch, es war traumhaft. Und leider ist Trevor viel zu früh von uns gegangen. Und deswegen hier noch einmal für euch Trevor Waller mit seiner Neuabmischung oder Neueinspielung, Sail the Rivers mit Big Box an der Gitarre, Laurie Rinsford an der Gitarre, Lee Kersick an den Drums und Trevor übernimmt Bass und auch Gitarre. Das ist ein toller Spaß und ich denke mal, freut euch auf die nächste Sendung von mir hier bei Hall & Blue oder bei Radio Haspel mit Hall & Blue, die 70. Und dann gehen wir weiter auf die 75 zu, zum Jubiläum. Und dann schauen wir mal, was wir da machen. Viel Spaß bis dahin und bleibt uns weiterhin treu. Wir freuen uns auf euch.

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1: Hübsch, Steven sagte, die Null muss stehen. Ich sagte, 10 muss stehen. Hallo zu auf die Ohren, die Nummer 10. Am Mikrofon hier bei Radio Haspel, der Yoshi, und ich habe wieder einige Dreierpacks für euch geschnürt, sozusagen. Beginnen wir mit Teil 1. Beginnen wir mit Headstones und Judy. Der zweite Song, das ist Jolene Turner, bekannt von Deep Purple und natürlich auch Rainbow mit dem Song Lost in Hollywood. Und die Nummer 3, eine Band aus Schottland, die sagt, ihre Lieblingsband ist AC/DC und das sind die Wild Hearts mit TV Tan.

Für das nächste Dreierpack muss ich mich beim ersten Song ein wenig schminken, denn das erste ist Kiss mit Detroit Rock City, gefolgt von der nächsten US-Band Yesterday and Today oder kurz YNT und Black Tiger. Und die Nummer 3 in diesem Pack ist Testament mit Electric Crown. Viel Spaß hier auf Radio Aspo und mit eurem Freund, dem Yoshi.

Ein halbes Sixpack gibt's jetzt wieder und das ist das nächste und wir beginnen mit Powerwolf und Son of a Wolf. Omen ist Omen. Wir haben Uriah Heep mit dem Trevor Bowler Song Rich Kid und unsere Freunde Def Leppard mit Love Bites.

Also ich find's immer wieder faszinierend, dass so eine Stunde nur 60 Minuten hat. Die Zeit ist schon wieder rum. Denn ich habe jetzt doch nur noch 3 Songs für heute. 3 Songs hier für die Ausgabe auf die Ohren Nummer 10. Aber ich denke, die haben's auch noch mal so richtig in sich. Wir beginnen mit Heaven's Key. Unbekannte Band hier in Deutschland. Eigentlich schade, hängt so ein bisschen mit Kansas auch zusammen. Aber ich sag mal so, Winds of War ist ein richtig Hammerteil. Dann haben wir Samael, haben wir auch schon mal bei Birgit's Auswahl gehört, an ihrem 16.8. zum Geburtstag mit On Earth. Und den Schluss bildet ein echter Hiebhüpfer aus dem Jahr 1972. Den habe ich jetzt mal so ausgesucht. Ich darf jetzt Hiebhüpfer noch mal einen zweiten Titel bringen. Easy Living, weiß ich, mögen viele von euch. Und ich sag bis zum nächsten Mal. Die Ausgabe 11 von Auf die Ohren wird auch bestimmt wieder eine ganz lustige Angelegenheit. Viel Spaß, euer Yoshi bei Radio Aspel.

Hallo ihr da draußen. Schön, dass ihr auch bei Solar Music Nummer 16 Radio Haspa eingeschaltet habt. Queen, die wir anfangs gehört haben, brachten das Stück Killer Queen am 14. Oktober 1974 als Single heraus und 4 Wochen später auf dem Album Sheer Heart Attack. Der Erfolg der Single brachte der Gruppe den kommerziellen Durchbruch. Als erste Queen-Single platzierte sich Killer Queen außerhalb Großbritanniens sowohl in Europa als auch in den USA in den Charts. Eine interessante Anekdote ist, dass Freddie Mercury diesen Song in nur einer Nacht geschrieben hat. Er wollte ein Lied schaffen, das die Eleganz und den Stil einer High-Class-Frau einfängt, die gleichzeitig gefährlich und verführerisch ist. Heute möchte ich so kurz vor Jahresende eine kleine Zeitreise mit euch unternehmen. Noch haben wir 2024 und vor genau 50 Jahren waren wir voll in den mittleren 70er Jahren. Was war damals im Jahre 1974 aktuell? Was habe ich und bestimmt auch der ein oder andere Hörer damals gehört? Lehnt euch zurück und schwelgt in Erinnerungen an das Jahr 1974. Weiter geht's mit John Lennon. Sein Song Nine Dream ist ein interessantes Lied mit einer einzigartigen Hintergrundgeschichte. Die Melodie und der einprägsame Refrain des Songs kamen Lennon tatsächlich in einem Traum, ähnlich wie bei Paul McCartneys Yesterday. Die Zahl 9 hatte für Lennon eine besondere Bedeutung, da sie seine Glückszahl war und häufig in seinem Leben auftauchte. Eine faszinierende Anekdote ist, dass der Satz »Ah, beu wacker war poussé poussé« im Lied keine wirkliche Bedeutung hat. Lennon erwähnte, dass es einfach ein Satz war, der ihm in seinem Traum erschien, und er beschloss, ihn im Lied zu behalten. Dies trägt zur traumhaften und surrealen Qualität des Tracks bei.

Can't Get It Out of My Head von Electric Light Orchestra hat eine interessante Entstehungsgeschichte. Jeff Lynne, der Songwriter und Frontmann der Band, schrieb das Lied als Reaktion auf eine Kritik seines Vaters. Sein Vater meinte, dass die Musik von ELO nicht die melodische Qualität klassischer Musik habe. Um das Gegenteil zu beweisen, komponierte Lynne dieses Stück, das zu einem der bekanntesten und beliebtesten Songs der Band wurde.

Auch Just Like Vince Taylor von Golden Earring ist ein Song, der eine interessante Geschichte hat. Der Titel bezieht sich auf Vince Taylor, einen britischen Rock'n'Roll-Sänger, der in den 1960er Jahren in Europa, insbesondere in Frankreich, populär war. Taylor war bekannt für seinen extravaganten Stil und seine Bühnenpräsenz, die ihn zu einer Kultfigur macht. Außerdem ist Vince Taylor eine der Inspirationen für David Bowies berühmte Figur Ziggy Stardust. Der Song von Golden Earring fängt diese rebellische und charismatische Energie ein, die Taylor ausstrahlte. Die Band beschreibt in dem Lied eine Nacht, in der der Erzähler sich wie Vince Taylor fühlt, komplett mit gegeltem Haar, Leder und Ketten.

Der Song Bad Motor Scooter von Montrose stammt aus dem selbstbetitelten Debütalbum der Band, das 1973 veröffentlicht wurde. Es war einer der ersten Songs, die von Sammy Hagar geschrieben wurden, bevor er später als Solokünstler und als Mitglied von Van Halen und Chickenfoot berühmt wurde. Ronnie Montrose, der Gitarrist und Namensgeber der Band, spielte den ikonischen Slide-Gitarrenriff des Songs auf einer normalen Gitarre, indem er eine Bierflasche als Slide verwendete. Dieser einzigartige Sound trug wesentlich zur Popularität des Songs bei und machte ihn zu einem Klassiker des Hardrock-Genres.

Eine interessante Anekdote zu Folkheads Song Rock'n'Roll Outlaw ist, dass das Albumcover des gleichnamigen Albums die Band neben einem Learjet in der Mojave-Wüste zeigt. Obwohl das Flugzeug das Logo der Band trug, gehörte es ihnen nicht. Sie hatten es nur ausgeliehen und das Logo draufgeklebt. Das Album Rock'n'Roll Outlaws wurde 1974 veröffentlicht und ist das vierte Studioalbum der Band. Es zeigt den typischen Bluesrock-Stil von Folkhead und enthält einige ihrer bekanntesten Songs.

Das Album Tubular Bells von Mike Oldfield wurde 1973 veröffentlicht und war das erste Album, das von Virgin Records herausgebracht wurde. Oldfield war damals erst 20 Jahre alt und spielte fast alle Instrumente selbst ein. Richard Branson, der Gründer von Virgin Records, war anfangs skeptisch, ob das Album erfolgreich sein würde. Er war jedoch so beeindruckt von Oldfields Talent, dass er beschloss, das Risiko einzugehen. Das Album wurde ein riesiger Erfolg und half dabei, Virgin Records als bedeutendes Plattenlabel zu etablieren. Der ikonische Anfang des Albums, der später als Titelmusik für den Film Der Exorzist verwendet wurde, war ursprünglich nicht als Horrorfilm-Soundtrack gedacht. Die unheimliche Atmosphäre des Songs passte jedoch perfekt zum Film und trug ebenfalls zur Popularität des Albums bei.

Der Song Lady von Styx ist eine Powerballade, die 1974 von Dennis DeYoung geschrieben und von der Band Styx aufgenommen wurde. National erlangte der Song erst später Aufmerksamkeit, als ein DJ in Chicago ihn wiederholt spielte und er schließlich in die Charts einstieg. Dennis DeYoung schrieb Lady als Liebeslied für seine Frau Suzanne. Die emotionale Tiefe und die kraftvolle Melodie des Songs machten ihn zu einem der bekanntesten und beliebtesten Stücke der Band Styx. Hier mit Lady.

Der Song Blackwater von den Doobie Brothers wurde von Patrick Simmons geschrieben und erschien 1974 auf dem Album What Were Once Vices Are Now Habits. Simmons erhielt die Inspiration für den Song während einer Tour durch den Süden der USA. Er war fasziniert von den Flüssen und der Landschaft Louisianas, was ihn dazu inspirierte, die Zeile Old Blackwater, Keep on Rolling zu schreiben. Ursprünglich war Blackwater nur als B-Seite einer Single gedacht, aber als sein DJ-Kollege in Roanoke in Virginia den Song entdeckte und ihn regelmäßig spielte, gewann er schnell an Popularität und wurde schließlich der erste Nummer 1-Hit der Band.

It's only rock'n'roll, but I like it. Von den Rolling Stones, wurde 1974 veröffentlicht und ist bekannt für seine eingängige Melodie und den augenfälligen Refrain. Der Song wurde in Ronnie Woods Haus aufgenommen, bevor er offiziell Mitglied der Stones wurde. Mick Jagger und Keith Richards arbeiteten dort mit Ronnie Wood, Kenny Jones und Ian McLagan von den Faces zusammen. Der Titel des Songs entstand aus einem Gespräch zwischen Jagger und einem Fan, der sich über die Richtung der Band beschwerte. Jagger antwortete daraufhin: "It's only rock'n'roll, but I like it." Diese spontane Bemerkung wurde zur zentralen Zeile des Songs und spiegelt die entspannte und unbeschwerte Haltung der Band gegenüber ihrer Musik wider.

Ursprünglich wurde The Locomotion 1962 von Little Eva aufgenommen und war ein großer Hit. Die Band Grand Funk Railroad coverte den Song 1974 und ihre Version wurde ebenfalls ein Nummer 1 Hit in den USA. Das Album wurde von Todd Rundgren produziert, der bekannt für seine innovative Herangehensweise an Musikproduktionen war. Und seine Arbeit an diesem Song trug wesentlich zum Erfolg bei. Die Band entschied sich, den Song in einem schnelleren Tempo und mit einem rockigeren Sound aufzunehmen, was ihn von der Originalversion unterschied und ihm eine neue Energie verlieh. Grand Funk mit The Locomotion.

Die Debütsingle von Bad Company, Can't Get Enough, wurde 1974 von Mike Ralphs, dem Gitarristen der Band, geschrieben, der vorher Mitglied von Motze Hoople war. Ralphs hatte den Song in einer Tonart geschrieben, die für Sänger Paul Rodgers schwer zu singen war. Er stimmte seine Gitarre um die Tonart zu ändern, was dem Song seinen charakteristischen Sound verlieh. Diese Anpassung trug wesentlich zum Erfolg des Liedes bei, das schließlich Platz 5 der Billboard Hot 100 erreichte.

Ebenfalls 1974 wurde auf dem Album Not Fragile der Song Rollin' Down the Highway veröffentlicht, den Fred Turner und Robbie Beckman zuvor geschrieben hatten. Zunächst war er für eine Werbung für ein neues Auto gedacht. Die Band entschied sich jedoch, den Song selbst zu behalten und aufzunehmen. Der kraftvolle und treibende Rhythmus des Songs spiegelt perfekt das Gefühl des Fahrens auf einer offenen Straße wider, was ihn zu einem beliebten Hit machte. Bachmann Turner Overdrive mit Roll On Down the Highway.

Die Musikzeitschrift Rolling Stone bezeichnete Robin Trowers Gitarrenspiel als durchschnittlich, was ihn dazu inspirierte, den Song To Rolling Stone zu schreiben. Der Song ist Teil seines Albums Bridge of Sighs, das 1974 veröffentlicht wurde und als eines seiner erfolgreichsten Alben gilt. Trowers meisterhaftes Gitarrenspiel und die tiefgründigen Texte machen To Rolling Stone zu einem Klassiker des Bluesrock-Genres. Hört selbst!

Blue Oyster Cult wurde zunächst in den 1960er Jahren als Soft White Underbelly auf Long Island in New York gegründet. 1968 wurde daraus die Stork Forest Group und 1970 führte man den bis heute gültigen Namen Blue Oyster Cult ein. Das Cover von Born to be Wild spielt die Band oft live, um ihre Konzerte mit einem energiegeladenen Klassiker zu beenden. Ursprünglich von Steppenwolf geschrieben und berühmt gemacht, wurde der Song von Blue Oyster Cult in den späten 1970er Jahren regelmäßig in ihre Setlist aufgenommen. Ein besonders denkwürdiger Auftritt war 1978 im Capitol Center, wo die Band eine kraftvolle Version des Songs spielte, die das Publikum begeisterte. Diese Performance zeigt die Fähigkeit der Band, selbst bekannte Songs mit ihrem eigenen, einzigartigen Stil zu interpretieren.

Status Quo wollte zunächst einen anderen Song als Break the Rules als Single veröffentlichen. Stattdessen entschied sich die Plattenfirma für Break the Rules, was nicht die Wahl der Band war. Der Text erzählt von einem Abend in einer heruntergekommenen Hunky-Tank-Bar, wo der Sänger eine Frau mit einem auffälligen Auto trifft und sich auf ein Abenteuer einlässt, obwohl er weiß, dass es nicht richtig ist. Diese Geschichte spiegelt den rebellischen Geist wider, der oft in der Musik von Status Quo zu finden ist. Status Quo mit Break the Rules.

Der Song Working Man trug maßgeblich dazu bei, das kanadische Trio Rush in den USA bekannt zu machen. Er wurde von Donna Halper, einer DJ und Musikdirektorin bei WMMS in Cleveland, Ohio, im Radio gespielt. Die Resonanz war überwältigend, besonders in der Arbeiterstadt Cleveland, was Rush schließlich zu einem Plattenvertrag verhalf. Geddy Lee, der Bassist und Sänger der Band, hat im Interviews gesagt, dass Working Man einer seiner Lieblingssongs ist, den er live spielt. Der Song wurde zu einem Favoriten der Fans und enthält ein Gitarrensolo, das es auf die Liste der 100 besten Gitarrensolos des Magazins Guitar World geschafft hat.

Der Titel Jet von Paul McCartney and the Wings wurde von einem Hund inspiriert, den die McCartneys besaßen. Jet war ein Labrador-Welpe, der oft aus dem Garten ausbrach und auf Abenteuer ging. Später änderte Paul McCartney jedoch seine Geschichte und behauptete, dass Jet der Name eines Ponys war, das sie auf ihrer Farm in Schottland hatten. Jet wurde auf dem Album Band on the Run veröffentlicht und erreichte hohe Chartplatzierungen in Großbritannien und den USA. Die energiegeladene Melodie und die eingängigen Texte machen Jet zu einem der bekanntesten Songs von Paul McCartney and the Wings.

Kung Fu Fighting von Carl Douglas war zunächst als B-Seite der Single I Want to Give You My Everything vorgesehen. Der Produzent Bidu Appaya hatte Douglas gebeten, einen Song für die B-Seite der Single zu schreiben. Douglas präsentierte ihm mehrere Texte und Bidu wählte davon Kung Fu Fighting aus. Die Aufnahme war zwar ziemlich improvisiert und wurde in nur 2 Takes abgeschlossen, da nur noch 10 Minuten Studiozeit übrig war. Überraschenderweise entschied die Plattenfirma, den Song als A-Seite zu veröffentlichen und er wurde ein weltweiter Hit, der in vielen Ländern die Charts anführte. Carl Douglas' Song Kung Fu Fighting ist eine Hommage an die Kampfkunst des Kung Fu. Also genug auf der Couch herumgelümmelt, steht bitte alle mal auf. Alle, auch du da hinten. Rechte Faust an die Hüfte, linke Faust nach vorne ausgestreckt und los geht's.

Der berühmte Uga Chaka Chor in Blue Sweets Version von Hooked on a Feeling, der den Song so unverwechselbar macht, ist nicht im Original von B.J. Thomas enthalten. Diese markante Ergänzung stammt von Jonathan King, der den Song 1971 coverte und den Uga Chaka Chor hinzufügte. Blue Suede übernahmen diese Version und machten sie 1974 zu einem internationalen Hit. Später wurde er durch den Film Guardians of the Galaxy wieder populär, wo er in einer der denkwürdigsten Szenen verwendet wird. Diese Wiederentdeckung führte dazu, dass eine neue Generation den Song kennen und lieben lernte. Okay.

Die Bandmitglieder von The Sweet wollten bei The Sixteens die Herausforderungen und Hoffnungen der Teenager von 1968 einfangen. Es wird die Geschichte von Julie und Johnny, Susie und Davy sowie Bobby und Billy erzählt, die alle ihren eigenen Weg finden müssen, um Träume zu verwirklichen. Der Text reflektiert die sozialen und kulturellen Veränderungen der späten 1960er Jahre und bieten einen nostalgischen Rückblick auf diese Ära.

Die Idee zu dem Song Freebird von Lynyrd Skynyrd wurde durch eine Frage, die Allan Collins Freundin Casey gestellt hatte, geboren. Wenn ich morgen weggehen würde, würdest du dich noch an mich erinnern? Diese Frage wurde zur Anfangszeile von Freebird. Der Song hatte zuerst keinen Gitarrensoli. Diese wurden erst später hinzugefügt, um dem Sänger Ronnie Van Zandt eine Pause während der Live-Auftritte zu ermöglichen. Der Song wurde zu einem Klassiker und ist bekannt für seine langen Gitarrensoli, die oft über 14 Minuten dauern können. Ich hoffe, ihr hattet wieder Spaß an dieser 16. Ausgabe von Solar Music und ihr könnt euch an mich erinnern und schaltet beim nächsten Mal oder einer der anderen tollen Sendungen bei Radio Haspe ein. Kommt gut in 2025. Wir hören uns.

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1: Herzlich willkommen in 2026. Da geht's nämlich auch wieder weiter mit den Long Songs. Und diesmal haben wir die Ausgabe 23 am Start. Mikrofon der Yoshi sagt erstmal vielen Dank fürs Einschalten und ich beginne direkt mit Rush. Der Titel ist so ein bisschen Science-Fiction-mäßig. Cygnus X1 Book 2. Hört sich cool an, die Musik ist noch cooler. Habt viel Spaß damit.

Meine persönlichen Proggergötter aus Großbritannien, das ist die Band Arena. Die Mannen um Clive Nolan haben mal wieder zugeschlagen mit einem fantastischen Opus, nämlich der Opera Fantastica. Hier präsentiert vom Yoshi bei Radio Haspe und der Sendung Longsongs 23, die erste für das Jahr 2026.

Gitarrist Steve Hillage war Mitglied der sogenannten Canterbury Scene. Das war eine frühe Progressivrock-Ausrichtung in Großbritannien, aber mehr so in Richtung Jazzrock. Er folgte seinen Wünschen und gelang so nach Frankreich zu der Band Gong, die mit ihrem Jazzrock für Furore sorgten und mit Jamal einen riesen Plattenerfolg hatten. Aber Mitte der 70er Jahre war für Steve Hillage die Zeit bei Gong gegeben und er startete eine Solo-Karriere. Sein erstes Solo-Album Fish Rising machte ihn berühmt, sein Nachfolger L machte ihn unsterblich. Und von genau diesem Album von L habe ich ausgesucht die Lona Music Suite. Ein fantastisches Stück mit orientalischen Klängen, denn der Einfluss von vielen verschiedenen Bereichen hat er hier wieder reingenommen, der gute Steve Hillage.

Auch für diese britische Band gilt, die ersten Jahre waren sie ein Geheimtipp im Bereich des Progressivrocks, bis sie dann mit Snow Goose die Musikwelt eroberten. Kein geringerer als die Band Camel. Hier habe ich ausgesucht die frühe Nummer von ihnen, Lady Fantasy, passend hier zu Long Songs 23, der Ausgabe von 2026, der ersten Ausgabe hier bei Radio Haspel, am Mikrofon der Yoshi.

Kommen wir nun nach Deutschland und zu der führenden Progressiv-Rockband aus Deutschland. Kopf ist Frank Bornemann. Wir wissen, wen ich meine. Die Band Aloy. Und ich habe für euch ausgesucht Astral Entrance. Das ist Musik vom Allerfeinsten. Das ist Aloy in Rheinkultur. Hier auf Radio Hass mit der Sendung Long Songs Ausgabe 23.

0: Prog Metal Beat Fades Warning. Hier habe ich ausgesucht für die heutige Sendung. And yet it moves. Hier sind sie, Fades Warning. And yet it moves. Richtig volle Kraft voraus.
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trotz vieler Umbesetzungen im Bereich der Musiker aus verschiedensten Gründen, sie sind weiterhin spitze und sie gehören wirklich zum Aushängeschild des Progressivrocks aus Großbritannien. Hier sind Asia mit Blue Moon Monday von dem fantastischen Album Alienation hier für euch.

Pink Floyd, Keith oder Rick Wright, Gott habe ihn selig, liebte diese Band und betrachtete sie als die neuen Pink Floyd. Gemeint sind Mostly Autumn hier noch mit Heather Finlay und dem Song Carpe Diem, präsentiert von Yoshi bei der Sendung Long Songs Ausgabe 23.

0: Jazz Total muss man, glaube ich, hier nicht großartig vorstellen. Es hieß ja wohl, als ich bringe eine Flöte zu Ian Anderson, aber hier ist er nun mit seinen Jazz Total und Minstrel in the Gallery. Mitte der 70er Jahre eine Erfolgsnummer und auch oft im Live-Programm. Und gleich gibt's noch eins auf die Ohren und dann ist LS23 auch schon wieder Geschichte. 2 Stunden Progressivrock Long Songs hier bei Radio Haspe, Mikro der Yoshi.
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Den Abschluss bilden Uriah Heep, die Band, die zwischen Hardrock und Progressivrock immer wieder so fließende Grenzen hatte. Das Beste aus beiden Welten, zusammengefügt von Komponisten Mick Box und Phil Hansen. Das ist Freedom to be Free. Und ein Spaß noch von Mick Box am Ende. Man warf ihm mal vor, also die Presse, frühen 70er Jahre, Uriah Heep würden klingen wie Jethro Tull. Darauf sagte er, wir können gar nicht Jethro Tull sein, keiner von uns kann nur auf einem Bein stehen. In diesem Sinne, liebe Freunde, schön, dass ihr dabei wart. Ich freue mich auf die nächste Ausgabe von Long Songs und freue mich auf viele tolle Programme hier bei Radio Haspel. Euer Yoshi sagt Tschüss, bis demnächst.

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Hallo ihr da draußen. Wir starteten mit Uriah Heep und Love Machine, einem echten Klassiker vom 1971er Album Look at Yourself. Das war die Phase, in der die Band ihren typischen Mix aus Hardrock, Hammond-Orgel und mehrstimmigen Vocals perfektionierte. Der Song wurde in nur wenigen Takes eingespielt, weil die Band damals praktisch im Studio lebte. Und Love Machine zeigt genau das. Rohe Energie, schnelle Riffs und keine Kompromisse. Das Album war eines ihrer erfolgreichsten in Deutschland. Heap hatten hier schon früh eine riesige Fanbase. Weiter geht's mit Transatlantic, die Supergroup des Progressive Rock, bestehend aus Neil Morse, Mike Portnoy, Roy Stolt und Pete Trevavas. And I Love Her ist ein Beatles-Cover, das die Band 2022 für ihr Akustikprojekt eingespielt hat. Obwohl Transatlantic für epische 30-Minuten-Tracks bekannt sind, beweisen sie hier, dass sie auch im kleinen Format glänzen können. Die Bandmitglieder stammen aus 4 verschiedenen Ländern, daher der Name. Und ihre Coverversion bleibt nah am Original, aber mit dieser warmen Prog-Note, die nur Transatlantic hinbekommt. Ein Liebesbeweis an die Beatles und an die Melodie selbst.

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2: Well, I have an English guy and a New York guy. What the hell do we know about right? country?
1: Well, you know, I live here. 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Okay. You can stop rolling the dat now. We got our bonus track.
3: Liebe ist alles. Love is All ist eigentlich ein Song von John Lords Project, dem Butterfly Ball von 1974, gesungen von Ronnie James Dio übrigens. Die Purple spielten den Titel später live als Hommage an ihre beiden ehemaligen Mitglieder. Das animierte Musikvideo zu Love is All wurde in den 70ern ein Überraschungshit im europäischen Fernsehen, besonders in Frankreich. Live bekommt der Song durch Purple natürlich mehr Rockbiss, vor allem wenn Ian Gillan oder später Steve Morse ihre eigene Note einbringen. Ein Stück Musikgeschichte, das zeigt, wie eng die Purple-Familie miteinander verbunden ist. Die Purple mit Love is All.

Als nächstes im Programm von Radio Haspe Peter Green, einer der größten Blues-Gitarristen aller Zeiten und Gründer von Fleetwood Mac. One Woman Love stammt aus seiner Solozeit Anfang der 80er, als er nach gesundheitlichen Problemen langsam wieder zur Musik zurückfand. Green war bekannt für seinen warmen Ton und seine emotionale Zurückhaltung. B.B. King sagte einmal, Peter Green hat den süßesten Ton, den ich je gehört habe. One Woman Love zeigt genau diese Seite. Schlicht, ehrlich, ohne Effekthascherei. Ein Song, der daran erinnert, warum Peter Green heute als Legende gilt.

springen wir in die 90er. Billy Idol landete 1990 mit Cradle of Love einen seiner größten Hits. Der Song stammt vom Album Charmed Life und wurde vor allem durch das MTV-Video berühmt. Gedreht von David Fincher, der später Fight Club und Seven inszenierte. Idol konnte im Video nicht laufen, weil er kurz zuvor einen schweren Motorradunfall hatte. Deshalb sieht man ihn fast nur sitzend oder als Wandprojektion. Cradle of Love war einer der letzten großen MTV-Rotation-Hits der 90er und zeigt Idol in Bestform. Rockig, sexy und mit dieser typischen Rebell-Attitüde.

Grand Funk Railroad, die amerikanische Power-Trio-Legende, steht hier nun als nächstes auf dem Programm. Hooked on Love ist der Titel und er stammt vom 1970er Album Closer to Home, das die Band endgültig in die Rock-Oberliga katapultierte. Grand Funk waren bekannt für ihre lauten, energiegeladenen Live-Shows. 1971 verkauften sie das Shea-Stadium schneller aus als die Beatles. Die Band wurde von vielen Kritikern verrissen, aber vom Publikum geliebt. Hooked on Love zeigt ihren typischen Stil, bluesiger Hardrock, treibender Groove und Mark Farner mit seiner unverwechselbaren Stimme. Ein Stück purer amerikanischer Rockgeschichte.

emotionale 80er gefällig? Zum Beispiel Eurythmics mit Miracle of Love aus dem Jahr 1986. Annie Lennox und Dave Stewart schrieben diesen Song als Reaktion auf politische Gewalt und soziale Spannungen der 80er. Lennox gilt als eine der ausdrucksstärksten Sängerinnen ihrer Generation und Miracle of Love ist einer ihrer stärksten Momente. Das Musikvideo wurde in Spanien gedreht, kurz nach dem Ende der Franco-Diktatur und zeigt Bilder von Hoffnung und Wiederaufbau. Ein ruhiger, aber unglaublich kraftvoller Song über die heilende Wirkung der Liebe.

Jetzt kommen wir zu den Meistern der Twin Guitars. Wishbone Ash. Can't Fight Love stammt vom 1980er Album Just Testing, einer Übergangsphase der Band. Wishbone Ash beeinflussten später Bands wie Iron Maiden und Thin Lizzy mit ihrem zweistimmigen Gitarrensound. Die Band war eine der ersten, die konsequent zwei Leadgitarren gleichzeitig gleichberechtigt einsetzte. Can't Fight Love zeigt ihre melodische Seite, kombiniert mit

Tom Petty war einer der größten Songwriter Amerikas. Love is a Long Road stammt vom 89er Album Full Moon Fever, das Petty zusammen mit Jeff Lynne vom ELO produzierte. Der Song entstand, weil Petty und Lynne über Motorräder sprachen. Tom Petty sagte, Liebe fühle sich manchmal an wie eine lange, kurvige Straße. Der Track wurde später im Videospiel Grand Theft Auto San Andreas wiederentdeckt und bekam dadurch eine neue Generation von Fans. Ein typischer Petty-Song. Ehrlich und direkt, mit diesem unnachahmlichen Heartland-Rock-Gefühl. Tom Petty and the Heartbreakers mit Love is a Long Road.

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Hallo ihr da draußen, herzlich willkommen zu unserer proggigen Europareise. Der Song Vkusat na vremeto, übersetzt Der Geschmack der Zeit, ist ein tiefgründiges Stück, das Themen wie Vergänglichkeit, Erinnerung und die Bedeutung der Zeit behandelt. Damit habe ich heute den dritten Teil dieser Sendereihe eröffnet. Der Text lädt dazu ein, über das Leben und die Spuren, die wir hinterlassen, nachzudenken. Der Song wurde 1982 veröffentlicht und ist Teil ihres beeindruckenden musikalischen Erbes. Sturcite ist eine legendäre bulgarische Rockband, die 1967 gegründet wurde und als eine der einflussreichsten Bands in der bulgarischen Musikgeschichte gilt. Ihr Stil kombiniert Elemente aus Rock, Pop und Progressivrock. Und sie sind bekannt für ihre poetischen Texte und eingängigen Melodien. Und zu Europa zählt natürlich auch Deutschland. Heute ist zwar nicht mehr viel übrig vom Ruhm vergangener Tage, dennoch, Jane prägten die deutsche Rocklandschaft nachhaltig. Gleich mit ihrem 72er Debütalbum Together landeten Jane ein kleines Meisterwerk. Der Song Try to Find ist ein emotionales Stück, das von der Suche nach Sinn und Orientierung im Leben handelt. Viel Spaß mit Jane und Try to Find.

Kaum jemand hat einen Drachen. Evert hat anscheinend gleich zwei davon. Evert and the Two Dragons ist eine Indie-Rock-Band aus Estland, die 2008 gegründet wurde. Ihre melodischen und emotionalen Songs schaffen oft eine intime und nachdenkliche Atmosphäre. Der Song Pictures stammt aus ihrem Album Circles, das 2015 veröffentlicht wurde. Der Titel handelt von Erinnerungen und der Vergänglichkeit der Zeit. Der Text reflektiert persönliche Erfahrungen und die Veränderungen, die das Leben mit sich bringt. Die melancholische Melodie und die gefühlvolle Darbietung machen den Song zu einem Highlight in ihrer Diskografie. Evert and the Two Dragons haben sich durch ihre Live-Auftritte einen Namen gemacht und wurden 2012 bei den European Border Breakers Awards ausgezeichnet. Ihre Musik hat ihnen internationale Anerkennung eingebracht und sie gelten als eine der erfolgreichsten estnischen Bands.

Unsere Reise geht weiter von Estland nach Finnland. Overhead gehören zu den kultigsten Acts der finnischen Progressivrock-Szene. Im Jahr 2023 enthüllten Overhead ihr neuestes Meisterwerk, das fesselnde Doppelalbum Telepathic Minds, das von der Kritik hoch gelobt und von vielen sogar als das beste Album des Jahres gefeiert wurde. In diesem Jahr feiern Overhead ihr 25-jähriges Jubiläum mit ihrer bisher längsten Tour. Der Song Count Your Blessings wurde 2022 veröffentlicht und ist ein Teil ihres Albums Telepathic Minds. Im Titel geht es um Themen wie Dankbarkeit und der Reflexion über die positiven Aspekte des Lebens, auch in schwierigen Zeiten. Overhead mit Count Your Blessings.

Machen wir nun einen Sprung ans andere Ende von Europa. Der Spring Song von Nexotres ist wie eine warme Brise, die sanft durch die Wiesen streicht und die ersten Blüten des Frühlings zum Leben erweckt. Die Gitarrenklänge tanzen wie Sonnenstrahlen auf taufrischem Gras, während die Melodie eine Geschichte von sanften Erwachen der Natur erzählt. Es ist ein Lied, das nach Freiheit schmeckt, nach dem ersten tiefen Atemzug in einer neuen Jahreszeit, voller Hoffnung und sanfter Nostalgie. Nexotres hat mit diesem Song eine musikalische Oase geschaffen, einen Ort, an dem die Gedanken leicht wie Pollen durch die Luft schweben und das Herz im Rhythmus der sanften Akkorde schlägt. Ein Lied wie ein Sonnenuntergang im Frühling, warm, golden und voller Verheißung.

Von Griechenland geht's weiter auf die Insel, genauer gesagt nach Irland. Der Song Johnny the Jumper der irischen Folk-Rock-Band Mushroom stammt aus ihrem Album Early One Morning, das bereits 1973 veröffentlicht wurde. Der Titel ist ein lebhaftes Stück, das traditionelle irische Musik mit Rock-Elementen verbindet und die Energie und den Charme der Band perfekt einfängt. Mushroom war bekannt für ihren innovativen Arrangements und die Verwendung traditioneller Instrumente wie der Tin Whistle und der Geige, die sie mit modernen Rockklängen kombinierten. Obwohl die Band nur ein Album veröffentlichte, gilt Early One Morning als ein verstecktes Juwel der irischen Musikszene und wird von Sammlern und Fans geschätzt. Mushroom mit Johnny the Jumper. Ja, dann mal los, Johnny.

Preisfrage. Aus welchem Land kommt Parnivaljak? Die Kroaten werden es mir richtig beantworten können, denn Parnivaljak hat über Jahrzehnte hinweg die kroatische Musikszene geprägt und ist bis heute aktiv. Parnivaljak ist eine der bekanntesten Rockbands Kroatiens, gegründet 1975. Der Song Svejos Mirije na New, übersetzt Alles riecht nach ihr, ist einer ihrer größten Hits und stammt aus dem Album Budenje, das 1993 veröffentlicht wurde. Parnivaljak aus Kroatien. Viel Spaß damit!

Von Kroatien geht's weiter nach Bella Italia. PFM war eine der ersten italienischen Bands, die internationalen Erfolg erzielte. Sie tourten in den 70er Jahren mit Bands wie Yes und Emerson, Lake & Palmer und veröffentlichten auch englischsprachige Versionen ihrer Alben, um ein breiteres Publikum zu erreichen. Der Song La Luna Nuova stammt aus ihrem Album Le Isola di Niente, das 1974 veröffentlicht wurde. Der Text und die Musik von La Luna Nuova könnten als eine Reise durch Veränderungen und Neuanfänge interpretiert werden, wobei die Band oft poetische und metaphorische Themen in ihren Werken verarbeitete. Premiata Froneria Marconi aus Italien mit La Luna Nuova.

Weiter geht's abermals auf eine Insel. Tripoli ist bekannt für ihre energiegeladenen Live-Auftritte, bei denen sie traditionelle Instrumente wie Didgeridoos und Sitar mit modernen Klängen kombinieren. Ihre Musik hat ihnen zahlreiche Auszeichnungen in der maltesischen Musikszene eingebracht und sie international bekannt gemacht. Der Song Nanda Devi stammt aus ihrem Album The Elephants of Lanka, das 2009 veröffentlicht wurde. Der Titel ist nach dem zweithöchsten Berg Indiens benannt und könnte symbolisch für Spiritualität, Naturverbundenheit und die Erhabenheit der Berge stehen. Themen, die oft in der Musik von Tribali mitschwingen. Auf nach Malta zu Tribali mit Nanda Devi.

Bei dem Namen Holograph denkt man nicht gleich an eine Poprock-Band aus Bukarest in Rumänien. Seit der Gründung der Band im Jahr 1978 haben Holograph 18 Alben veröffentlicht. Der Song Cat Departe, übersetzt Wie weit weg, ist ein gefühlvolles Stück, das von Liebe, Sehnsucht und der Distanz zwischen Menschen handelt. Cat Departe wurde zwischen 2010 und 2015 am häufigsten in rumänischen Radiosendern ausgestrahlt.

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1: Der dritte Teil unserer proggigen Europareise endet in der Slowakei. Dort ist die Band Elan zu Hause, eine der bekanntesten Rockbands der Slowakei, die bereits 1982

1968 gegründet wurde. Sie sind bekannt für ihre eingängigen Melodien und tiefgründigen Texte, die oft gesellschaftliche Themen ansprechen. Der Song Compromise von 1988 kritisiert die Anpassung und den Verlust von Prinzipien, um sich den Erwartungen anderer zu beugen. Der Text ermutigt dazu, authentisch zu bleiben und sich nicht von anderen Zwängen leiten zu lassen. Sollte man machen, oder?

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Hallo ihr da draußen, da sind wir wieder, Radio Haspe mit der Label Night Ausgabe 4, die sich diesmal mit Vertigo Records beschäftigt. 1967 wurde die in London gegründete Band Timebox gegründet. Keyboarder Chris Holmes verließ 1969 die Band nach der letzten Single-Veröffentlichung und sie begannen mit Progressive Rock zu experimentieren. 1970 wurde Petto von Mitgliedern von Timebox gegründet und beim neu gegründeten Label Vertigo unter Vertrag genommen. Mit Muff Winwood als Produzent nahmen sie ihr erstes Album live im Studio auf. Davon hörten wir am Anfang dieser Sendung den Titel Red Glow. Weiter geht's mit einer meiner Lieblingsbands, die ich auch schon ein paar Mal live erleben durfte. Es ist immer wieder ein Erlebnis. Colosseum. Colosseum interpretierte Theme of an Imaginary Western auf ihrem Album Daughter of Time als epischen Jazzrock-Song mit melancholischer Tiefe. Ursprünglich von Jack Bruce und Pete Brown geschrieben, erzählt der Text metaphorisch von Aufbruch, Verlust und Sehnsucht. Chris Farlows Gesang und die orchestrale Bandbreite machen Colosseums Version zu einer der emotionalsten und musikalisch komplexesten Interpretationen des Stücks. Colosseum mit Theme for an Imaginary Western.

Der Name der schottischen Band Beggar's Opera bezieht sich auf das satirische Singspiel The Beggar's Opera von John Gay. Die 1969 in Glasgow gegründete Band unterzeichnete einen Plattenvertrag bei Vertigo Records, veröffentlichte 4 Alben und trennte sich bereits 1974 wieder. Das Debütalbum Act One war sehr stark von klassischer Musik beeinflusst und enthält eine Bearbeitung der Ouvertüre von Franz von Suppés Operette Light Cavalry. Memory ist der Titel, den ich diesmal für euch ausgewählt habe. Beggar's Opera mit Memory.

Mickey Jupp ist ein britischer Musiker. Er ist Songschreiber, spielt Gitarre und Piano. Seine erste Band, The Black Diamonds, gründete Jupp bereits 1963. Danach entstanden The Orioles, die eine Single veröffentlichten. Später gründete er mit Robin Trower The Jam. Im nächsten Anlauf gründete er 1969 Legend. Die Band veröffentlichte ihr erstes Album und zwei Singles, eine davon mit Unterstützung sämtlicher Musiker von Procol Harum. Album und Singles waren erfolglos und zwei Jahre später nahm Jupp ein weiteres Album mit dem gleichen Titel in Angriff, das seinerzeit aber unbeachtet blieb und später als Red Boot Album zur Sammlerrarität wurde. Nach einem dritten, erfolglosen Album zog sich Legend zurück. Hier nun Legend mit Cross County vom ersten Album.

Funny Ways ist der zweite Track auf dem selbstbetitelten Debütalbum der britischen Band Gentle Giant, das am 27. November 1970 auf dem legendären Label Vertigo Records erschien. Die Band, gegründet von den drei Schulman-Brüdern Derek, Phil und Ray, wollte sich bewusst vom kommerziellen Pop ihrer Vorgängerband Simon Dupree and the Big Sound abgrenzen. Und Vertigo bot ihnen genau diese kreative Freiheit, die sie suchten. Funny Ways ist ein Paradebeispiel für Gentle Giants radikalen Stilbruch. Statt Gitarrenwände und Stadionrefrains gibt es Cello, Violine, Vibraphon und jazzige Harmonien. Der Song beginnt leise, fast wie ein Kunstlied, und entwickelt sich zu einem vielschichtigen Stück mit melancholischem Ton. Der Song ist eine Selbstreflexion über das Anderssein. My ways are strange, they'll never change. Eine Zeile, die wie ein Motto für die Band wirkt. Gentle Giant akzeptiert hier bewusst die Rolle des Außenseiters, der sich nicht dem Massengeschmack beugt.

Es ist früher Morgen. Die Straßen sind leer. Und Rod Stewart geht gedankenverloren durch die Stadt. In einer Hausecke entdeckt er einen alten Mann, ein Hobo, wie man ihn nennt. Er liegt zusammengerollt auf dem kalten Gehweg, bedeckt von Zeitungspapier, sein Gesicht gezeichnet vom Leben auf der Straße. Rod bleibt stehen. Kein dramatischer Moment, keine große Geste, nur ein stiller Blick auf ein Leben, das kaum jemand wahrnimmt. Der Mann ist nur ein Hobo, aber seine Geschichte ist tief in den Falten seines Gesichts eingeschrieben. Die wenigen Münzen in seiner Hand erzählen von Tagen voller Entbehrung und doch liegt darin auch Würde. Mit sanfter Stimme und melancholischer Melodie verwandelt Stewart diese Begegnung in eine Ballade über Vergänglichkeit, Einsamkeit und gesellschaftliche Gleichgültigkeit. Der Song fragt nicht nach Schuld, sondern nach Menschlichkeit. Wer singt das Lied derer, die niemand sieht? Only a Hobo stammt aus dem Album Gasoline Alley und basiert auf einem Song von Bob Dylan, der ihn selbst nie offiziell veröffentlichte. Stewart macht daraus ein musikalisches Denkmal. Leise, traurig und voller Mitgefühl.

Gravy Train war eine Progressivrockgruppe aus Lancashire in England, die 1969 von Sänger und Gitarrist Norman Barrett gegründet wurde. Das erste Album von Gravy Train beginnt wie ein typischer Vertigo-Act und klingt schwach nach den frühen Jethro Tull, hauptsächlich aufgrund ähnlicher Flötenlinien, aber ohne eine dominierende Persönlichkeit wie Ian Anderson. Hardrock-Riffing wechselt sich mit ruhigeren und melodischen Momenten ab. Gravy Train und The New One.

Der englische Jazz- und Bluesmusiker Graham Bond, der angeblich sein eigenes Geburtsdatum nicht kannte, gab sich als unehrlicher Sohn des Magiers Aleister Crowley aus. Er sang und spielte Saxophon und Keyboard. Zu seinen Verdiensten zählt, dass er die Hammond-Orgel und das Mellotron in die Rockmusik einführte. 1966 wurde er straffällig und löste seine erste Band, The Graham Bond Organization, auf. 1968 ging er nach Amerika und nahm dort zwei Soloalben auf. 1970 wurde er Mitglied von Ginger Baker's Air Force, wo er Saxophon spielte. Er ist auch auf einigen Tonträgern dieser Band zu hören. Graham Bond starb im Alter von nur 36 Jahren, als er in London in der U-Bahn Station Finsbury Park von einem einfahrenden Zug der Piccadilly Line überfahren wurde. Er konnte nur anhand seiner Fingerabdrücke identifiziert werden. Kurz vor seinem Tod hatte er sich bei der Presse gemeldet und mitgeteilt, dass es ihm gut gehe und er neue musikalische Pläne verwirklichen wolle. Graham Bond mit »The Magician«.

This Is What Happens ist der eröffnende Track des Albums Dedicated to You, But You Weren't Listening von der Keith Tippett Group, erschienen 1971, wo natürlich auf Vertigo Records. Komponiert von Keith Tippett und Posaunist Nick Evans, entfaltet das Stück eine freie Jazzrock-artige Klanglandschaft mit intensiver Improvisation und avantgardistischem Ausdruck. Die Besetzung umfasst Mitglieder aus der Canterbury-Szene, wie Elton Dean und Mark Garrick, die auch mit King Crimson arbeiteten. Der Song steht exemplarisch für Vertigo's Mut, experimentelle Musik jenseits kommerzieller Grenzen zu fördern. Keith Tippett Band mit This Is What Happens.

Asylum ist der Titelträg des zweiten Albums der britischen Prog-Rock-Band Crusader, erschienen selbstverständlich auf Vertigo Records. Der Song verbindet symphonische Arrangements mit melancholischem Gesang und klassisch geprägten Instrumental-Parts. Inhaltlich kreist er um Themen wie Isolation und geistige Zuflucht. Als Teil eines der rarsten Vertigo-Alben gilt Asylum heute als Kultstück des frühen britischen Progressive Rock.

am Ende des dritten Teils unserer Label Night Nummer 4 um das Label Vertigo habe ich noch eine kleine Geschichte für euch. Ein dunkler Raum, nur schwach beleuchtet von der Glut einer Zigarette. Die Orgel beginnt zu flimmern, nicht laut, sondern wie ein fernes Echo. Dann setzt die Stimme von Martin Cure ein, brüchig und flehend, "Don't go!" Es ist kein dramatischer Abschied, sondern ein stilles Bitten, ein letzter Versuch, jemanden festzuhalten, der längst auf dem Weg ist. Don't Go stammt vom einzigen Album der Band Still Life, das 1971 erschien. Die Band war kurzlebig, doch ihr Sound ist alles andere als flüchtig. Schwere Hammond-Orgeln, melancholische Melodien und eine Atmosphäre, die zwischen Prog-Rock und psychedelischer Dunkelheit pendelt. Die Orgel zieht sich wie ein Nebel durch das Stück, mal hymnisch, mal bedrohlich und verleiht dem Song eine fast sakrale Tiefe. Don't Go ist kein Hit, kein Chartstürmer, aber genau das macht ihn besonders. Er steht exemplarisch für die vielen musikalischen Perlen, die Vertigo in den frühen 70ern veröffentlichte. Kompromisslos, atmosphärisch und voller Gefühl. Ein Song wie ein letzter Blick zurück, bevor die Tür schließt. Wir hören uns.

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2: Seid ihr bereit für eine Zeitreise in ein Jahrzehnt, das schon lange vergangen ist? 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Hier ist Ab in die 60er. Willkommen bei Radio Haspel. Ihr seid richtig, hier ist Radio Haspel, hier ist Ab in die 60er mit Brady. Und jetzt wird's ein bisschen sphärisch. Und das ganz ohne Weltraumprogramm. Die Bee Gees entführen uns in ihre World, ein Song aus dem Jahr 1967, der zwar nicht zu ihren ganz großen Chartgranaten zählt, aber musikalisch absolut feingeschliffen ist. Dieser Song markiert übrigens den Übergang von der Beat-Zeit zum etwas psychedelischeren. Ein bisschen Schwermut, viel Gefühl und ein Refrain, der hängen bleibt. Genau das Richtige also für einen kleinen gedanklichen Ausflug in das Alltagsflucht-Universum. Hier ist Ab in die 60er mit Brady und jetzt kommen die Bee Gees mit World.

Es wird Zeit für eine kleine musikalische Zeitkapsel im Flower Power Charm. Jessamine von The Cauchels, ein Song, der 1968 wie aus dem Nichts auf Platz 2 der britischen Charts geschossen ist und dabei klingt wie eine Mischung aus Beatles-Romantik und Carnaby Street-Traum. Was viele nicht wissen, ursprünglich stammt der Song von den Bystanders, aber erst die Version von den Cauchels wurde zum Hit. Der Refrain fliegt direkt ins Herz. Ideal für einen kleinen Moment der Nostalgie. Ihr seid natürlich richtig bei Ab in die 60er auf Radio Aspe. Ich bin Brady und jetzt wird's romantisch. Jessamine von den Cauchels.

Es klingt wie eine Kneipengeschichte, ist aber ein echter Pop-Krimi in Songform. Last Night in Soho von Dave D, Dozy, Bicky, Mick and Titch. Allein die Namen sind schon Legende. Und musikalisch war die Band alles andere als ein Gag. Dieser Song von 1968 erzählt von dunklen Gassen, gebrochenen Herzen und verlorener Unschuld. Dramatisch, orchestral, fast schon wie ein Minispielfilm in 3 Minuten. Und Soho war damals wie heute der vibrierende Mittelpunkt Londons. Halb Sünde, halb Szene. Für Fans der 60er ein absolutes Muss. Ihr hört ab in die 60er, ich bin Brady und jetzt geht's tief rein in die Nacht mit Last Night in Soho. Hier auf Radio Haspel.

Ihr seid immer noch bei Ab in die 60er auf Radio Haspe und jetzt geht's zurück aus der Nacht ins Ho, in die Hitze des Tages. Man hört die Hitze förmlich flimmern. Summer in the City von The Loving Spoonful. Ein echter Hitzschlag von Song, der 1966 durch die Decke ging. Autohupen, Presslufthämmer und dann dieser smarte, verschwitzte Gesang von John Sebastian. Das war kein braver Sommersong, das war Großstadtleben auf Anschlag. Und wer ganz genau hinhört, entdeckt sogar Anleihen an späteren Funk und Soul. Die Loving Spoonful haben da ordentlich vorgelegt. Perfekt, um sich für einen Moment wie in New Yorks Backsteinschluchten zu fühlen. Jetzt kommt Summer in the City direkt hier auf die Ohren bei Radio Haspe.

Ach, Montage. Entweder man hasst sie oder man macht einen Song draus. Monday Monday von The Mamas and the Papas ist 1966 genau das geglückt. Sie haben aus einem grauen Wochentag einen goldenen Hit gemacht. Der Song war ihr einziger Nummer 1 Hit in den USA und das völlig zu Recht. Die Stimme von Mama Cass? Gänsehaut. Die Harmonie der Gruppe? Wie ein weiches Kissen für die Seele. Monday Monday ist das musikalische Äquivalent zu einer Tasse Kaffee und einem Blick aus dem Fenster. Verträumt, ehrlich, ein bisschen melancholisch. Ihr seid bei Ab in die 60er, hier ist immer noch Brady und jetzt heißt es tief durchatmen und genießen. Radio Haspe bringt euch Monday Monday.

So, vom Montag kommen wir mal zurück nach Deutschland. Ja, die Moderation passt jetzt irgendwie so überhaupt nicht, aber ich mach's einfach mal, so wie ich es mir vorstelle. Jetzt wird's beschwingt, charmant und ein bisschen frech. Schuld war nur der Bossa Nova von Manuela. Der Hit aus dem Jahr 63 war ein absoluter Dauerbrenner in der deutschen Musikszene. Manuela, mit bürgerlichem Namen Doris Wegener, war eine der strahlendsten Stimmen des deutschen Schlagers und sie brachte mit diesem Song brasilianisches Flair ins deutsche Wohnzimmer. Der Text ist eine augenzwinkernde Geschichte von Liebe, Tanz und einem ganz bestimmten Rhythmus, der offenbar mehr anrichtet, als man denkt. Zeit, sich vom Bossa Nova verführen zu lassen. Ihr hört ab in die 60er, ich bin Brady und auf Radio Haspe gibt's jetzt Manuela, Schuld war nur der Bossa Nova.

Wir bleiben gefühlvoll. Und das, obwohl wir jetzt was von den Rolling Stones spielen. Mal nicht rotzig und rebellisch, sondern gefühlvoll und schon fast zärtlich. Das geht mit That's How Strong My Love Is. Der Song stammt ursprünglich vom Soul-Sänger O.V. Wright, wurde aber 65 von den Stones gecovert. Und Mick Jagger zeigt hier, dass er mehr kann als nur Rock'n'Roll. Eine echte Liebeserklärung in Musikform, getragen von einem ganz klassischen Blues-Groove. Für alle Romantiker da draußen, das ist euer Moment. Hier bei Ab in die 60er mit Brady und die gefühlvolle Seite der Rolling Stones auf Radio Haspe.

Steve Marriott am Mikrofon und du weißt sofort, das hier ist nicht einfach nur Musik, das ist ein Erlebnis. Jetzt wird's psychedelisch und intensiv, die Small Faces mit Afterglow. 1969 erschienen auf dem Album Origins Not Gone Flake, ein Konzeptalbum mit allerlei schrillen Einfällen. Aber Afterglow ist einer der Songs, der einfach nur durch seine Emotionalität überzeugt. Rau, ehrlich, fast schon spirituell. Ein Nachglühen der Liebe, das wärmt und gleichzeitig wehtut. Große Gefühle in knapp 3 Minuten hier bei Radio Haspe ab in die 60er.

In den 60ern dürfen natürlich die Beatles nicht fehlen. Wir kommen zu einer Beatles-Nummer, die ein bisschen wie ein verstecktes Juwel wirkt. I've Just Seen a Face. 1965 erschien der Song auf dem Album Help. Allerdings nur in der UK-Version. In den USA war er sogar der Opener des Albums Rubber Soul. Paul McCartney schrieb den Titel im Folk-Stil. Schnell, akustisch, sehr lebendig. Es geht um den berühmten Blitzmoment. Wenn man jemanden sieht und plötzlich alles anders ist. Keine Geigen, keine Spielereien, einfach Gitarre, Rhythmus und Gefühl. Und genau deshalb funktioniert der Song bis heute. Und auch bei Ab in die 60er mit Brady. Und das hier sind die Beatles pur auf Radio Haspel.

Ihr hört immer noch Ab in die 60er mit Brady und jetzt einen Song mit schwerem Herzen und tiefem Hintergrund. He Was a Friend of Mine von den Byrds. Ursprünglich ein traditionelles Volkslied, wurde es von Jim McGinn umgetextet, als Reaktion auf die Ermordung von John F. Kennedy. Der Song ist ein Teil des Albums Turn, Turn, Turn von 1965 und zeigt eine eher ruhige, nachdenkliche Seite der Byrds. Die Mischung aus Folk- und Westküstenmelancholie macht dieses Lied zu einer stillen Hymne auf Verlust und Freundschaft. Man hört das Echo der 60er, nicht nur musikalisch, sondern auch gesellschaftlich. Hier auf Radio Haspe heißt es jetzt: Zuhören und fühlen.

Nach den ruhigen Birds lassen wir es mal ein bisschen krachen. Jetzt gibt's keine Gefangenen. You Really Got Me von den Kinks haut alles kurz und klein. Musikalisch natürlich. 1964 rausgekommen, hat dieser Song das Gitarrenriff quasi neu erfunden. Verzerrung pur, kompromissloser Gesang und der Grundstein für so einiges, was später Hard Rock oder sogar Punk genannt wurde. Ray Davies und sein Bruder Dave waren nie die großen Schmuser und das hört man auch. Der Song ist roh, direkt und unglaublich effektiv. Drei Akkorde reichen eben manchmal völlig aus. Ihr seid bei Ab in die 60er, hier ist Brady und Radio Haspe dreht jetzt auf. You Really Got Me, die Kinks.

Jetzt haben wir einen Song, der mich eigentlich so ein bisschen an Yoshi erinnert. Ein kleiner Abstecher in die deutsche Beat-Szene mit den Lords und dem Song Cut My Hair. Die Berliner Band war sowas wie die deutsche Antwort auf die Beatles. Mit mehr Humor, Schlaghosen und Pomade. Der Song ist ein echtes Zeitdokument mit rebellischem Augenzwinkern. Haare abschneiden? Niemals. In den 60ern war das mehr als nur ein Friseurthema. Es war ein Symbol. Und die Lords haben das musikalisch herrlich überzeichnet. Wild, witzig, wunderbar. Ich bin Brady, ihr hört ab in die 60er auf Radio Haspe und hier kommt ein bisschen Beat Beat Rebellion mit Cut My Hair.

1965 war das eine Provokation, heute ist es eine Hymne. Jetzt wird gespottet, aber mit Absicht. My Generation von The Who ist vielleicht der Song für alle, die den Establishment-Mief der 60er abschütteln wollten. Pete Townshend schrieb den Song mit 20. Und man hört jede Unruhe, jede Wut, jedes Unverständnis gegenüber dem, was die Alten so denken. Und dann dieser berühmte Satz, Hope I die before I get old. Das war mehr als nur Pop, das war ein Manifest. Ihr hört ab in die 60er und das hier ist Generationenkonflikt pur auf Radio Haspe mit The Who.

Den Generationenkonflikt haben wir jetzt sicher hinter uns gelassen, denn weiter geht's hier mit den Tremolos und dem Song Ragdoll. Nicht zu verwechseln mit dem gleichnamigen Titel der Four Seasons. Hier geht's um eine sehr britische Mischung aus Leichtigkeit und Melancholie. 1967 veröffentlicht war Ragdoll einer dieser Songs, die man hört und sofort im Ohr hat. Die Tremolos waren bekannt für ihre Vielstimmigkeit und den unbeschwerten Sound, der einem fast automatisch ein Lächeln aufs Gesicht zaubert. Perfekt für alle, die sich heute einfach mal ein bisschen treiben lassen wollen. Ich bin Brady und hier auf Radio Asp gibt's jetzt Ragdoll in der Tremolos-Version. Ab in die 60er geht weiter.

Manchmal sind Songs, die so einfach klingen, genau deshalb so genial. Und deshalb passt es auch zu Ab in die 60er hier auf Radio Haspel. With a Girl Like You von den Trox. Nach dem durchschlagenden Erfolg von Wild Thing zeigten die Jungs 1966, dass sie auch eine charmante, fast schon zurückhaltende Seite haben. Zwei Akkorde, ein schnörkelloser Beat und diese leicht nuschelige Stimme von Rick Presley, die trotzdem mitten ins Herz trifft. Es muss nicht immer komplex sein. Manchmal reicht ein guter Hook und ein bisschen Sehnsucht. Sehnsucht habt ihr natürlich immer nach Radio Haspel, aber ihr bleibt ja dran bei Ab in die 60er und den Trox mit With a Girl Like You.

Fünf Australier, ein Ohrwurm für die Ewigkeit. Und einer der ganz großen internationalen Erfolge aus Down Under. Wer kennt das nicht, diese Wochenendsehnsucht ab Mittwoch? Die Easy Beats haben sie 1966 in einen unwiderstehlichen Song gepackt. Friday on my mind. Die Strophen wirken wie ein grauer Arbeitstag. Und dann knallt der Refrain wie ein Feierabendbier bei Sonnenuntergang. Der Song hatte übrigens auch großen Einfluss auf spätere Punk- und Rockbands. Und bei uns auf Radio Haspe dreht sich alles um den besten Tag der Woche, Friday on my mind.

Auch die schönste Sendung findet mal ein Ende und zum Abschluss dieser Runde ein bisschen Magie und Mystik. Hurdy-Gurdy-Man von Donovan. 1968 erschienen und was für ein Trip. Der Song ist wie ein psychedelischer Schleier, der sich langsam über den Hörer legt. Und wer da die Gitarre spielt? Es halten sich Gerüchte, dass ein gewisser Jimmy Page mitgemischt hat. Die Mischung aus Sitar-Klängen, hypnotischer Stimme und spirituellem Text macht diesen Song zu einem echten Kind der späten 60er. Donovan war immer ein bisschen anders. Und genau das macht ihn so faszinierend. Das war Ab in die 60er mit Brady hier auf Radio Aspe, heißt's jetzt. Augen schließen, Ohren auf mit Hurdy-Gurdy-Man. Und dranbleiben, unser Programm geht natürlich weiter für euch.

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Hallo, ihr da draußen. Für den ein oder anderen war wohl Pippi Langstrumpf die erste große Liebe. Mit dieser kleinen Erinnerung an Kindertage begrüße ich euch zur 8. Ausgabe von Ab in die 70er. Der 6-fache Grammy-Gewinner James Taylor gehört zu den einflussreichsten zeitgenössischen Singer-Songwritern der US-amerikanischen Musikszene. Zwischenzeitlich massiv drogenabhängig ging er 1968 nach Großbritannien, wo er einen Vertrag bei Apple Records, der Plattenfirma der Beatles, erhielt und seine erste Solo-LP produzierte. Zurück in den Vereinigten Staaten brach er sich bei einem Motorradunfall beide Hände. Nach einer Entziehungskur nahm er die LP Sweet Baby James auf und wurde insbesondere mit dem darauf enthaltenen Stück Fire and Rain, in dem er seine Drogensucht ansprach, einem breiten Publikum bekannt.

Martin Quittenton war ein britischer Gitarrist und Komponist. Er war Gründungsmitglied der Bluesrock-Formation Steamhammer. Bekannt wurde er als Co-Autor des Rod Stewart-Klassikers Maggie May aus dem Jahr 1971.

Wir kommen jetzt zwar nicht zu drei für dich, aber immerhin für One for You. Was für mich meine Jungs von Grobschnitt sind, ist für unseren Yoshi die britische Hardrockband Uriah Heep. Die Band benannte sich nach einem arbeitssuchenden Roadie, der sich nach der Figur aus dem Roman von David Copperfield von Charles Dickens benannt hatte. Vom 1972er Album Demons and Wizards ihr Mega-Hit Easy Livin'.

Ebenfalls eine legendäre, allerdings schottische Rockband aus den 70er Jahren war Nazareth. Aus dem vierten Studioalbum Loud and Proud wurde der Song This Flight Tonight, übrigens eine Coverversion von Joni Mitchell, als Single ausgekoppelt. Es wurde ein Evergreen dieser tollen Band.

Was landete 1975 in den Niederlanden auf Platz 2, in Belgien auf Platz 1 und in Deutschland auf Platz 4 der Singlecharts? Ich verrate es euch. Es war die Single Gitter King der niederländischen Band Hank the Knife and the Jets.

Am 30. Oktober 1974 fand im Dschungel der Demokratischen Republik Kongo eine Schlägerei statt. Beim Rumble in the Jungle standen sich die beiden Schwergewichtsboxer Muhammad Ali und George Foreman im Ring gegenüber. Ali siegte in der 8. Runde durch K.O. Nach dem Boxkampf schrieb Johnny Wecklin eine Hommage an den Sieger. In Zaire, wie damals das Land noch genannt wurde.

Jeanette Andimech ist eine spanische Sängerin. Ihr größter Erfolg war der Titel Por qué te vas, was so viel heißt wie Weil du gehst. Der Song blieb nach der Aufnahme 1974 zunächst relativ unbekannt. Erst als das Lied 1977 in dem Film Züchtige Raben von Carlos Saurer verwendet wurde und dieser Film in Cannes ausgezeichnet wurde, erlangte das Lied selber internationale Bekanntheit und schoss in die Hitparaden.

Böse Zungen behaupten ja, dass Status Quo seit nunmehr über 50 Jahren immer den gleichen Song spielen. Aber bisher 33 erfolgreiche Studioalben strafen sie Lügen. Zeitgleich mit dem Headliner-Auftritt 1978 beim legendären Reading Festival veröffentlichten sie die Single Again and Again.

Es gibt so ein paar Gitarristen, die erkennt man schon an der Spielweise. Einer von ihnen ist bestimmt Mark Knopfler von den Dire Straits. Der Frontmann der Dire Straits schrieb 1978 für das Debütalbum den Alltime-Klassiker Sultans of Swing.

Der mit Abstand größte internationale Erfolg der Briten von Sniffin' the Tears war der Titel Driver's Seat, welcher 1978 veröffentlicht wurde. Als das Lied 1991 von einer japanischen Automarke in einer Werbung benutzt wurde, gelang auch in Deutschland der Einstieg in die Verkaufscharts.

Berichten zufolge entstand der Name der nächsten Gruppe durch einen Versprecher des Ansagers bei ihrem ersten Auftritt, der den provisorischen Namen der Band Eric and the Dynamos fälschlicherweise Derek and the Dominos aussprach. Tatsächlich wählte Eric Clapton den Namen Derek and the Dominos, weil er seinen Namen und seine Bekanntheit nicht mit der Aufrechterhaltung des Bandhintergrunds vereinbaren konnte. Noch ein Klassiker, Derek and the Dominos mit Layla.

die bis dahin erfolgreichste Produktion der Iren von Thin Lizzy. Der Song kam noch ganz knapp unter die 500 besten Songs des Musikjournals Rolling Stone von 2004. Er landete auf Platz 499.

Cat Scratch Fever ist das Titelstück aus dem gleichnamigen Album von Ted Nugent. Es wurde 1977 als Single veröffentlicht und war der erste Hit des Solo-Gitarristen. Cat Scratch Fever ist

der englische Begriff für die Katzenkratzkrankheit. Und schon sind wir wieder am Ende dieser Sendung angelangt. Wir hören uns demnächst bei Ab in die 70er, Volume 9. Auf Wiederhören!

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Hier kommt Ab in die 80er. 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Hier kommt euer Gastgeber. Hier kommt Brady. Schön, dass ihr Radio Haspe wieder eingeschaltet habt. Hier ist Brady mit Ab in die 80er Folge 8. Wir sind im Jahr 1985 angekommen. Und da ging's musikalisch auch hoch her. Wusstet ihr, dass One Night in Bangkok aus dem Musical Chess stammt? Ja, genau, das Stück um einen fiktiven Schachweltmeisterschaftskampf während des Kalten Krieges. Bangkok wurde als exotischer Schauplatz gewählt, um die politische Spannung und die Intrigen perfekt in Szene zu setzen. One Night in Bangkok wurde weltweit ein Chartstürmer und hat sogar das Interesse an Thailand als Reiseziel gesteigert. Naja, okay, das kann man jetzt zweischneidig sehen. Die kraftvolle Stimme von Murray Head hat diesen Song zu einem unvergesslichen Klassiker gemacht. Auf geht's für euch ins Jahr 1985 mit One Night in Bangkok.

0: Weiter geht's mit einem Klassiker des Elektropop und einem eindringlichen Statement gegen den Vietnamkrieg. Der Song basiert auf einem Dokumentarfilm über den Krieg und verwendet ein kraftvolles Sample aus einem Nachrichtenbericht, der das Durchschnittsalter der gefallenen US-Soldaten mit 19 Jahren angibt. Diese wiederholte Zahl unterstreicht auf eindringliche Weise die Tragödie des Verlusts junger Leben. Mit seinem treibenden Beat und innovativen Sounds hat 19 nicht nur die Musikgeschichte geprägt, die emotionale Wirkung und die zeitlose Relevanz des Songs machen ihn zu einem echten Mahnmal, das uns daran erinnert, für Frieden und Menschlichkeit einzutreten. Heute umso wichtiger. Hier ist Paul Hardcastle mit 19.
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kein Nummer 1-Hit in Deutschland. Die Höchstplatzierung war Nummer 6 und dennoch ein Erfolg, den, glaube ich, jeder aus dem Jahr 1985 noch in Erinnerung hat. Kennt ihr das Gefühl, einfach mal alles hinter sich lassen zu wollen? Dieses Gefühl hat Purple Schulz mit seinem Song Sehnsucht perfekt eingefangen. Jedem in Erinnerung geblieben ist natürlich dieses Ich will raus! Nein, ihr bleibt noch hier und ihr hört jetzt mit mir Purple Schulz und Sehnsucht aus dem Jahr 1984 und 1985, ein Hit in Deutschland.

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Radio ist schon ein tolles Medium. Jetzt hole ich für euch einen echten Klassiker aus den 80ern zurück. Wer kann sich nicht an die verrückten Verfolgungsjagden in Beverly Hills Cop erinnern? Mit Eddie Murphy in Höchstform. Ja, das gibt gleich ein Kopfkino. Und der unverwechselbare Soundtrack dazu, Axel F., komponiert von Harald Faltermeier. Hier für euch jetzt der Film in Kurzversion. Ihr habt sicher alle die Bilder im Kopf. Los geht's mit Axel F.

Und wo wir schon mal bei Klassikern sind, hier kommt ein Love-Song aus den 80ern von Marillion, den auch jeder immer noch heute gerne hört und der auf großen Live-Bühnen immer noch und natürlich auch bei uns im Radio gespielt wird. Hier ist Kylie von Marillion.

Jetzt wird's heiß bei Radio Haspel. Mit seiner minimalistischen Instrumentierung und den ehrlichen, intensiven Lyrics hat sich der Boss hier mal wieder unsterblich gemacht. Klar, dass so ein Song nicht nur einmal gehört wird. Viele Künstler haben ihn schon gecovert und er taucht auch immer wieder in Filmen und Serien auf. Ein echter Evergreen. Also lehnt euch zurück und lasst euch von diesem puren Ausdruck von Leidenschaft mitreißen. Hier ist der Boss, hier ist Bruce Springsteen mit I'm on Fire.

Auch der folgende Song konnte es leider im Jahr 1985 nicht in die Top 3 in Deutschland schaffen. Er blieb auf Platz 4 hängen und dennoch ist es eine kraftvolle Aussage mit einer kraftvollen Stimme und einem wunderbaren Sound. Hier ist Jennifer Rush mit Destiny.

Doch wir haben auch eine Nummer-1-Platzierung hier bei uns aus dem Jahr 1985. 4 Wochen insgesamt auf Platz Nummer 1, 21 Wochen insgesamt dabei. Eine wunderbare Ballade, die die Geschichte einer fiktiven Liebe, die durch die Berliner Mauer getrennt ist, erzählt. Elton John und sein Texter Bernie Taupin haben da eine Art Liebesbrief geschrieben, direkt an eine Grenzsoldatin auf der anderen Seite der Mauer. Symbolisch für die Trennung von Ost und West. Hier ist Elton John mit Nikita.

Einer der für mich wohl eingängigsten Songs des Jahres 1985 stieg am 21.10.1985 das erste Mal in die Charts in Deutschland ein, erreichte eine Höchstplatzierung von 6 und wurde zu einem One-Hit-Wonder. Dennoch spricht der Song über Generationen hinweg Menschen an, weil die Fragen nach dem Sinn des Lebens einfach immer aktuell bleiben. Kein Wunder, dass dieser Song also als einer der wichtigsten Tracks der New Wave-Ära gilt und bis heute viele Künstler inspiriert. Das Musikvideo dazu, ein surrealer Trip, der perfekt zur experimentellen Ästhetik der Talking Heads passt. Jetzt wisst ihr schon, worum es geht. Hier sind die Talking Heads mit Road to Nowhere.

Jetzt habe ich noch einen echten Tanzflächenknaller für euch aus dem Jahr 1985. Wenn das Lied auf einer Party läuft, heute auch noch, dann geht es gleich sofort richtig ab. Es kommt aus dem Synthie-Pop, wie so vieles in den 80ern, und 1985 war dieser Song platziert in Deutschland als Höchstposition 2. In England erreichte er Platz 1 und auch in der Schweiz. In den USA blieb es bei Platz 11, aber das soll vollkommen egal sein. Hier sind Dead or Alive mit You Spin Me Round.

Kommen wir nochmal zurück zu Platz 1 Platzierungen im Jahr 1985. In Deutschland 23 Wochen in den Charts, 14 Wochen davon in den Top 10, 4 Wochen auf Platz 1. In Österreich Platz 1, in England Platz 1, in den USA Platz 1. Nur die Schweiz, die hat sich etwas gewehrt, da war er nur auf Platz 2. Die Rede ist von einem deutschsprachigen Künstler aus Österreich, der auf den Künstlernamen Falco hörte. Die Geschichte beschreibt einen Rockstar der Klassik. Hier ist Falco mit Rock Me Amadeus.

neben der ganzen Spaßmusik und dem vielen Synthie-Pop gab es auch Gitarrenklänge in den 80ern. Und im Jahr 1985 stieg am 21.10. in Deutschland ein Song ein, der die Höchstplatzierung 19 erreichte. Für mich sehr unterbewertet. In den USA gab es Platz 1. Das hätte ich mir auch in Deutschland gewünscht. Aber das nützt ja nichts. Ihr dürft ihn trotzdem hier hören. Hier sind die Dire Straits mit Money for Nothing.

Ich möchte mich von euch aus dem Jahr 1985 verabschieden mit noch einem, wie Andy es immer nennt, Tanzflächenknaller, der auch in 85 mal die Platz 1 erreichte. Woran es lag, weiß ich nicht. Der Song ist nicht schlecht, aber für mich auch nicht wirklich was Besonderes. Trotzdem ganz nett und auf jeder 80er-Party wird er immer, immer wieder laufen. Ich sage danke fürs Zuhören. Mein Name ist Brady. Das war Ab in die 80er, Folge 8. Und diese Folge beschließen Tears for Fears mit Schaut.

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2: Hallo und herzlich willkommen. Ich bin Elke und ich freue mich riesig, dass ihr heute wieder bei Radio Haspel mit dabei seid. Wir begeben uns in den nächsten Minuten auf eine ganz besondere Zeitreise, denn in der 8. Folge der Sendereihe Ab in die 90er dreht sich heute alles um das Jahr 1996. Es war ein Jahr der musikalischen Extreme und Kontraste. Wir erlebten den absoluten Höhepunkt des Britpop, den Durchbruch des Dreamhouse und sahen, wie deutscher Punkrock plötzlich die Spitze der Charts stürmte. Es war die Ära der Plateauschuhe, der ersten großen Webbrowser und unvergesslicher Videoclips. Ich habe für euch eine Playlist zusammengestellt, die genau dieses Lebensgefühl widerspiegelt. Von emotionalen Rockhymnen bis hin zu den größten Sommerhits. Macht es euch gemütlich! Wir starten direkt mit einer Frau, die 1996 die Musikwelt im Sturm erobert hat und das Lebensgefühl einer ganzen Generation traf. Alanis Morissette veröffentlichte im Februar ihre Single Ironic aus dem Meilensteinalbum Jagged Little Pill. Der Song stieg im Mai 1996 in die deutschen Charts ein und hielt sich dort unglaubliche 25 Wochen. Es war ein echter Dauerbrenner, der 2 Wochen lang die Top 10 blockierte und erst im November 1997 endgültig aus den Hitlisten verschwand. Hand aufs Herz, wer von euch hat damals nicht versucht, die hohen Töne im Refrain mitzusingen? Hier ist geballte Frauenpower und der perfekte Soundtrack für alle, denen das Leben mal wieder einen ironischen Streich gespielt hat.

Im Mai 1996 gab es für Rockfans weltweit nur ein Thema: Metallica und ihr neues Album Load. Die Band präsentierte sich damals mit kurzem Haar und einem völlig neuen, fast schon alternativen Sound, was für ordentlich Gesprächsstoff sorgte. Die erste Single, Until It Sleeps, stieg im Juni direkt auf Platz 15 ein, was auch ihre Höchstposition blieb. 14 Wochen lang mischte dieser düstere, kraftvolle Track die deutschen Charts auf. James Hetfields Gesang war hier so nahbar und emotional wie selten zuvor. Ein intensives Stück Musikgeschichte, das zeigt, dass Metallica keine Angst vor Veränderungen hatten. Wir hören rein in diesen 96er-Kracher.

Jetzt wird es träumerisch und sphärisch. Im Mai 1996 erschien mit Fable der sehnsüchtig erwartete Nachfolger des Welthits Children. Robert Miles festigte damit das Genre Dreamhouse und verzauberte die Clubs weltweit. Schon im Juni stieg der Song auf Platz 12 ein und kletterte innerhalb kürzester Zeit bis auf Platz 3 der deutschen Charts. Insgesamt begleitete uns dieser Titel 19 Wochen lang durch den Sommer und Herbst 1996. Schließt die Augen und lasst euch von diesen eleganten Klavierklängen treiben. Ein Paradebeispiel für den melodischen Trance-Sound von damals, exklusiv im achten Teil von Ab in die 90er, hier bei Radio Haspe.

Für die Liebhaber der anspruchsvollen Klänge habe ich jetzt ein echtes Schmankerl. Die kanadischen Legenden von Rush veröffentlichten 1996 ihr 16. Studioalbum Test for Echo. Auch wenn der gleichnamige Titeltrack im deutschen Radio nicht die großen Charterfolge feierte, ist er unter Hardrock-Fans ein absolutes Highlight des Jahres 1996. Komplexes Songwriting trifft hier auf die gewohnte Rush-Präzision und die unnachahmliche Schlagzeugarbeit von Neil Peart. Ich finde, in Ab in die 90er 8 hier bei Radio Haspe dürfen auch musikalisch brillante Songs Platz finden, die jenseits der Top 10 Geschichte geschrieben haben. Hier ist anspruchsvoller Rock für echte Genießer. Rush mit Test for Echo.

Na, wer von euch braucht jetzt auch eine kleine Abkühlung? Im Mai 1996 brachte Bürger Lars Dietrich uns einen der wohl coolsten Hits des Jahrzehnts. Sexy Eis stieg im Juli auf Platz 70 ein und kämpfte sich mit viel Charme bis auf Platz 12 nach oben. Dieser Mix aus Hip-Hop und Pop war 17 Wochen lang in den deutschen Charts vertreten und dröhnte damals aus jedem Freibad-Lautsprecher. Ein echtes Stück deutscher Popgeschichte mit ordentlich Kultfaktor, das uns bis in den Oktober 1996 hin begleitet hat. Erfrischend anders und immer noch ein garantierter Ohrwurm. Viel Spaß damit!

Wir geben jetzt bei Ab in die 90er 8 Gas mit echter Rockpower. Van Halen lieferten 1996 einen exklusiven Beitrag für den Soundtrack des Action-Blockbusters Twister. Humans Being erschien im April und zeigte die Band von einer härteren, fast schon düsteren Seite. Obwohl der Song in den deutschen Singlecharts nicht auftauchte, ist er auf dem Best of Volume 1 von 1996 verewigt und ein absolutes Muss für jeden Fan von Eddie Van Halens Gitarrenkunst. Kraftvoll, laut und technisch brillant. Dieser Song fängt die dramatische Energie des Jahres 1996 perfekt ein. Aufdrehen bitte!

0: Jetzt wird es in Ab in die 90er 8 laut, feuchtfröhlich und absolut legendär. Die Toten Hosen veröffentlichten im Januar 1996 ihr Album Opium fürs Volk. Aber der ganz große Knall kam im September mit den 10 kleinen Jägermeistern. Das Punkrock-Trinklied stieg auf Platz 18 ein und stürmte dann die Spitze. Platz 1 für ganze 4 Wochen. Insgesamt blieb der Song stolze 22 Wochen in den Charts und verabschiedete sich erst im Februar 1997. Campino und seine Jungs lieferten damit den Partyhit des Jahres, den damals wirklich jeder, ob jung oder alt, mitsingen konnte. Hier ist der größte Erfolg der Hosen aus dem Jahr 1996.
1: Die Toten Hosen, euch gibt's nun schon ziemlich lange und ich frage mich, macht's euch eigentlich überhaupt nichts aus, jeden Abend immer diese Sauflieder zu singen?
2: Ich meine, hättest du dir mal die Mühe gemacht, unsere letzten Platten aufmerksam zu hören, hättest du festgestellt, dass wir solche Lieder schon lange nicht mehr machen.
3: Also wenn ich irgendwie die Bilder von hungernden Kindern im Fernsehen sehe, dann kann ich nicht mehr über Bommerlunder singen.

0: Ja, doch, also ich muss schon sagen, also ich sehe, ihr habt euch wirklich weiterentwickelt.
1: Wir kehren zurück zum Grunge und zu einer der gewaltigsten Stimmen der 90er Jahre. Soundgarden veröffentlichten im Dezember 1996 Blow Up the Outside World aus ihrem Album Down on the Upside. Chris Cornell zeigt hier eine fast schon beatleske Melancholie, kombiniert mit der rohen Energie Seattles. Auch wenn der Song nicht in den deutschen Charts landete, ist er für uns bei Ab in die 90er 8 hier bei Radio Haspe ein unverzichtbarer Teil des Jahres 1996. Ein tiefer, intensiver Track für alle, denen die Welt da draußen manchmal zu viel wird. Ein echtes Meisterwerk zum Ende der Grunge-Ära.

Nun holen wir uns in Ab in die 90er 8 die Sonne und ein bisschen Weltmusik-Flair ins Studio. Im November 1996 erschien Alane von Wes. Dieser faszinierende Mix aus Dance, Pop und kamerunischen Rhythmen war ein absolutes Phänomen. Es dauerte zwar bis Oktober 1997, bis er die deutschen Charts knackte, aber dann gab es kein Halten mehr. 40 Wochen lang war der Song dabei und thronte 2 Wochen lang auf Platz 2. Auch wenn wir den Text damals alle nicht verstanden haben, die pure Lebensfreude hat uns alle mitgerissen. Ein internationaler Megahit, der zeigt, wie bunt das Jahr 1996 war.

große Finale für 1996. Und schon ist wieder eine Stunde vorbei. Das war unsere Reise durch das Jahr 1996 hier bei Radio Haspel. Wir haben heute alles erlebt. Vom Partypunk der Toten Hosen über die träumerischen Beats von Robert Miles bis hin zum gewaltigen Stadionrock von Oasis. Ich hoffe, es hat euch genauso viel Spaß gemacht wie mir, diese alten Schätze und spannenden Chartfakten wiederzuentdecken. Ich bin Elke und ich bedanke mich ganz herzlich fürs Einschalten bei Ausgabe 8 von Ab in die 90er. Bleibt musikalisch, erinnert euch ab und zu an die gute alte Zeit und genießt noch das weitere Programm mit den vielen anderen tollen Sendungen. Wir hören uns bei der nächsten Zeitreise wieder. 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Macht es gut und bis zum nächsten Mal. Eure Elke.

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1: Wie wir jetzt wissen, ist es natürlich nicht passiert. Das Video hat den Radiostar nicht gekillt, sonst würdet ihr uns jetzt hier nicht hören. So, jetzt geht's weiter mit einem poetischen Song. Einem, den ich persönlich sehr gerne mag. American Pie von Don McLean. Wusstet ihr, dass McLean selbst nie genau sagen wollte, was die Lyrics wirklich bedeuten? Verschwörungstheorien und Musikermythen inklusive. Etwas über 8 Minuten lang, aber keine Sorge, wir haben die Zeit. Platz 1 in den USA. Europa folgte zögerlich. Typisch für diese Zeit, psychedelische Ballade trifft auf politische Untertöne. Mein Name ist Brady mit einem Song, den man nicht nur hört, sondern erlebt, nur im One-Hit-Wonder, hier bei uns auf Radio Haspe.

Die britische Sängerin und Musikerin Marianne Faithfull ist am 30. Januar 2025 im Alter von 78 Jahren an den Folgen einer schweren Corona-Erkrankung verstorben. Miss Faithfull war und gilt bis heute als absolute Kulturikone der 60er Jahre und des sogenannten Swinging London. Im Juni 64 veröffentlichte sie die Single As Tears Go By des Songwriter-Gespanns Mick Jagger, Keith Richards und landete damit sowohl in den englischen als auch in den irischen Charts auf einem stolzen Platz Nummer 9. Marianne Faithfull mit As Tears Go By.

Liebe Freunde auch von Radio Haspel, Preisfrage, wenn es darum geht, Rock from Heaven. In dem Fall die Ausgabe Nummer 6 hier auf Radio Haspel. Was hat Rockmusik und Aleister Crowley miteinander zu tun? Aleister Crowley, der Gott der Antichristen, der Teufelsanbeter, der schwarzen Magie? Nun, ich werde es euch sagen. Das Haus hat sich ein gewisser Jimmy Page gekauft. Ja, den kennt ihr. Und da sind wir schon bei unserem nächsten, den wir von uns hier verabschieden möchten, nämlich John Bonham von Led Zeppelin. Er starb unter merkwürdigen Umständen und man sagte sogar Jimmy Page nach, er hätte seine, wie sagt man so schön, seine schwarzen Finger darin, irgendwelche schwarzen Messen. Kurz danach ist nämlich auch dann Robert Plant mit seiner Frau in einem Griechenlandurlaub verunglückt, zum Glück überlebt, aber schwer verletzt. Es gab verrückte Gerüchte. Unabhängig davon, wir verabschieden uns von John Bonham. Wir hoffen, dass er im richtigen Himmel angekommen ist, im Musikhimmel, im Rockhimmel. Und hier spielen wir für euch Led Zeppelin mit Kashmir.

Es ist Zeit für einen emotionalen Moment in der Sendung Duette 8 mit Elke am Mikrofon. Father and Son ist ein zeitloser Klassiker, der hier in der sehr speziellen Duettversion von Ronan Keating und dem Originalinterpreten Yusuf Islam, manchen noch besser bekannt als Cat Stevens, gesungen wird. Es ist mehr als nur ein Duett. Es ist ein musikalischer Generationendialog, in dem Ronan Keating die aufgeregte Rolle des Sohnes übernimmt und Yusuf Islam die weise Perspektive des Vaters. Jetzt hier bei Radio Haspe, Father and Son, ein Duett, das, wie ich finde, unter die Haut geht.

Kaum ein Song verkörpert die Sehnsucht nach Frieden so kraftvoll wie John Lennons Give Peace a Chance. 1969, inmitten der Vietnamkriegsära aufgenommen, wurde der Titel zur Hymne der Friedensbewegung und ein fester Bestandteil unzähliger Proteste. Die einfache, repetitive Struktur des Songs machte ihn leicht zugänglich und ermöglichte es, dass Tausende ihn bei Demonstrationen und Veranstaltungen mitsangen. Lennon schrieb ihn während seines berühmten Bad Inns für den Frieden, das er gemeinsam mit Yoko Ono in einem Hotelzimmer in Montreal abhielt. Ein symbolträchtiges Statement für Gewaltfreiheit und Dialog. Antikriegssongs wie Give Peace a Chance sind mehr als nur musikalische Hits. Sie sind gesellschaftspolitische Statements, die Menschen über Generationen hinweg inspirieren.

Im Frühjahr 1971 strandete die britische Band Juniverse, einst als Spoonful gegründet, mit ihrem Van in Norwegen. Ein örtlicher Musikfreak bot Schutz, Studiozeit und einen Abend lang Aufnahmemöglichkeiten. Aus dieser spontanen Jam-Session entstand Cocaine, ein rohes, fünfminütiges Stück, getragen von orgelgetränkten Klängen, Wawa-Gitarre und dem eindringlichen Refrain »It's all down in my brain«. Juniverse mit »Cocaine«.

Am 10.09.1991 veröffentlichte die Grunge-Band Nirvana den Song Smells Like Teen Spirit, von dem es keine eindeutige Interpretation gibt. Kurt Cobain soll übrigens durch einen Witz seiner damaligen Freundin Courtney Love zu dem Songtitel inspiriert worden sein. In den deutschen Charts schaffte es der Song für immerhin 4 Wochen auf Platz 2. Nirvana mit Smells Like Teen Spirit.

Auch Mike Rutherford, Bass und Gitarre bei Genesis, hatte sich so seine Gedanken gemacht um eine Solokarriere. Vielleicht nicht unbedingt, um Genesis zu verlassen, aber seine eigene Musik zu produzieren, die schon ziemlich kommerziell war, auch im Gegensatz zu den ganz frühen Genesis. Hier habe ich nun ausgesucht, Mike and the Mechanics und Over My Shoulder. Einfach gute Radiomusik von dem Gitarristen und Bassisten von Genesis, Mike Rutherford.

Der Song Ask the Angels von Patti Smiths Album Radio Ethiopia aus 1976 beschäftigt sich mit Themen wie dem Sinn des Lebens, der Endlichkeit und der Suche nach Antworten in einer chaotischen Welt. Der Text ist dabei subjektiv und lässt Raum für individuelle Interpretationen. Der Song hat insgesamt eine einzigartige und unverwechselbare Klangfarbe und kombiniert dabei Elemente von Folk, Rock und Punk. Hier nun Ask the Angels von Patti Smith.

Es ist das Jahr 1994 in Wuppertal, als sich eine Gruppe junger Musiker zusammenfindet, um eine Band zu gründen. Sie nennen sich Uncle Ho, ein Name, der zunächst als Schulband beginnt, aber schnell zu einem festen Bestandteil der deutschen Crossover- und Alternativrock-Szene wird. Die ersten Jahre sind geprägt von Experimenten. Julian Hanebeck und Jens Schmidt starten mit einer Drum Machine, doch bald stößt Björn Krüger als Schlagzeuger dazu. Ihr erstes Album Tilt erscheint 1996 und schon bald spielen sie vor großem Publikum, unter anderem 1997 im Vorprogramm der Smashing Pumpkins. Mit Bubblehead, veröffentlicht 1997, gelingt ihnen ein Song, der melancholische Texte mit treibenden Gitarrenriffs verbindet. Das Musikvideo wird 1999 in New York gedreht und zeigt die Band in urbaner Kulisse. Bei einem Konzert in den späten 90ern spielten sie mit voller Leidenschaft, obwohl die Technik versagte. Statt aufzugeben, improvisierten sie und das Publikum feierte sie umso mehr.

Sie sind einfach zu gut, dass man nur einen Song bringen kann. Natürlich meine ich damit Man at Work. Das ist schon Musik, die wirklich richtig gut, krass, klasse ist. Deswegen hier noch einmal Man at Work mit ihrem Song Overkill auf unserer Weltreise hier nach Down Under. Viel Spaß weiterhin im Programm. Euer Yoshi.

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1: Hallo und herzlich willkommen zur 10. Ausgabe von Elkes bunte Musikwelt. Heute erwarten euch große Gefühle, rockige Legenden, symphonische Überraschungen und ein Hauch von Nostalgie. Lehnt euch zurück, denn es geht gleich los mit zwei echten Klassikern aus den 80er Jahren, die beide auf ihre Weise nach Freiheit klingen. Zwei große Hymnen aus den 80ern, zwei völlig unterschiedliche Stimmungen und doch beide unvergesslich. Erst einmal Queen mit dem legendären I Want to Break Free. Eine Liebeserklärung an die Freiheit mit einem Musikvideo, das damals ordentlich für Gesprächsstoff sorgte. Dann zeigen die Scorpions mit Still Loving You, dass selbst harte Rocker Herzschmerz kennen. Da ist Gänsehaut garantiert.

Von Synthi zu Softrock. Bei Elkes bunte Musikwelt 10 gibt's Kontraste mit Gefühl. Zuerst haben wir mit Human von The Human League einen ruhigen und nachdenklichen Song mit Soul-Einflüssen. Danach präsentieren Nazareth mit Dream On eine Ballade über Sehnsucht und Träume. Damit haben wir nun zwei Songs, die auf ganz unterschiedliche Weise ans Herz gehen.

In The Getaway hören wir Crystal Burke mal nicht romantisch, sondern eher fast filmisch. Danach kommt mit I Want to Know What Love Is von Foreigner ein Nummer-1-Hit und eine musikalische Offenbarung. Und das ist doch die perfekte Kombination für Elkes bunte Musikwelt 10 hier bei Radio Haspel.

Jetzt habe ich hier bei Elkes bunte Musikwelt 10 zwei Interpreten mit Songs, die zeigen, wie groß Rock sein kann. Das sind einmal Ozzy Osbourne, der sonst für harte Riffs steht und in Dreamer ganz weich wird und sich fragt, was aus der Welt wird. Und dann sind es Nightwish, die mit Tarja Turunen mit einer atemberaubenden Version des Musical-Klassikers The Phantom of the Opera für ein Fest der Sinne sorgen.

Emily von Evanescence hat eine Stimme, die unter die Haut geht. Und in Bring Me to Life zeigt sie, was Emotionen in Rockmusik bedeuten. Danach holen uns die Toten Hosen zurück ins Hier und Jetzt und präsentieren Tage wie diese. Eine Hymne für Freundschaft, Freiheit und das Leben im Jetzt. Das sind zwei Songs, die gut zu Elkes bunte Musikwelt Szenen passen.

Was für ein Finale. Evergrey und Flor Jansen nehmen uns mit auf eine emotionale Reise durchs All. In Orbit, das ist Metal mit Seele. Und dann zeigen uns Uriah Heep mit Trails of Diamonds noch, dass ihre Magie nie verblasst. Das waren 12 Songs mit 12 Geschichten in Elkes bunte Musikwelt 10. Ich hoffe, euch hat meine Songauswahl gefallen und ich danke euch, dass ihr dabei wart. Ich wünsche euch viel Spaß beim Hören der anderen tollen Sendungen hier bei Radio Haspe. 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Da gibt's immer was zu entdecken. Tschüss und bis bald, eure Elke.

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Hallo ihr da draußen. Schön, dass ihr auch zum dritten Teil unserer Sendereihe Time eingeschaltet habt. Es ist das Jahr 1992, als die schottische Rockband Gunn an ihrem zweiten Album Gallus arbeitet. Nach dem Erfolg ihres Debütalbums wollen sie ihren Sound weiterentwickeln, kraftvoll, melodisch und mit tiefgründigen Texten. Borrowed Time entsteht aus dieser kreativen Energie. Die Lyrics sprechen von Unsicherheit, von der Suche nach Wahrheit und von der Erkenntnis, dass wir alle auf geliehener Zeit leben. Borrowed Time bleibt ein Song, der die Unsicherheiten des Lebens reflektiert und gleichzeitig die Kraft vermittelt, weiterzumachen. Weiter geht's mit den Schotten Nazareth. Als Hair of the Dog veröffentlicht wird, wird es eines der erfolgreichsten Alben von Nazareth. Changing Times ist eines der Songs, die diese neue Richtung perfekt verkörpern. Mit einer Länge von 6 Minuten entfaltet sich der Song wie eine Reise durch die Unsicherheiten der Zeit. Ein musikalischer Ausdruck der Unruhe und des Wandels, die 70er Jahre prägten. Nazareth mit Changing Times.

Im Jahr 1969 stehen sie, guess who, kurz vor dem Durchbruch. Während sie an ihrem Album Kenner Weed arbeiten, entsteht ein Song, der Entschlossenheit und Abschied vereint. No Time. Der Gitarrenriff setzt ein, treibend und unverkennbar. Die Lyrics tragen eine klare Botschaft. Die Vergangenheit liegt hinter dem Erzähler und er hat keine Zeit mehr, sich umzudrehen. No Time Left for You. Eine Zeile voller endgültiger Klarheit. Randy Bachman und Burton Cummings schreiben den Song unter dem Einfluss von Buffalo Springfield, doch sie geben ihm eine eigene Dynamik. Guess who mit No Time?

Es ist das Jahr 2012 und die legendäre niederländische Rockband Golden Earring veröffentlicht ihr letztes Studioalbum Tits and Ass. Nach Jahrzehnten voller Erfolge und ikonischer Songs kehrt die Band mit einem kraftvollen, energiegeladenen Sound zurück. Little Time Bomb ist einer der Songs, die die rohe Intensität und das Songwriting-Talent der Band perfekt einfangen. Die Lyrics erzählen von einer Beziehung, die auf der Kippe steht. Von Herzschmerz, Enttäuschung und der unausweichlichen Explosion, die bevorsteht. My Little Time Bomb, Sit on a Quarter to Pray. Eine Zeile, die die Spannung und das drohende Ende spürbar.

Kommen wir als nächstes zu einem meiner Lieblingsmusiker. Neil Young steht im Jahr 1978 an einem Wendepunkt seiner Karriere. Nach Jahren des Experimentierens kehrt er zu einem vertrauten, folkigen Sound zurück, der seine Fans tief berührt. Comes a Time, der Titelsong seines 9. Studioalbums, ist geprägt von sanften Gitarren, klaren Harmonien und einer melancholischen, aber hoffnungsvollen Botschaft. Die Musik ist sanft und beruhigend, doch ihre Botschaft bleibt kraftvoll. Die Zeit verändert alles, doch es liegt an uns, wie wir mit ihr umgehen. Neil Young mit Comes a Time.

Kommen wir zur ersten Dame in dieser Runde. In den frühen 80ern kämpft Cyndi Lauper darum, ihren Platz in der Musikindustrie zu finden. Sie hat eine unverwechselbare Stimme, ein unkonventionelles Auftreten und eine außergewöhnliche Energie. Doch sie braucht einen Song, der zeigt, dass sie mehr ist als nur schrill. Beim Schreiben von Time After Time lässt sie sich von persönlichen Erfahrungen inspirieren. Zusammen mit Rob Hyman von den Hooters entwickelt sie eine Melodie, die sanft und melancholisch ist, aber eine tiefe emotionale Kraft besitzt. Besonders die Zeile Suitcase of Memories beschreibt das Gefühl, dass man Erinnerungen immer mit sich trägt, egal wohin man geht.

Der nun folgende Song wird von einer Frau gesungen. Im Jahr 1993 veröffentlicht die britische Band Chumbawamba den Song Time Bomb als Teil ihres Albums Anarchy. Die Band, bekannt für ihre sozialkritischen Texte und rebellischen Botschaften, nutzt diesen Song, um Themen wie politische Unruhen und gesellschaftliche Ungerechtigkeiten zu thematisieren. Musikalisch kombiniert Time Bomb Elemente aus Punk und elektronischer Musik, wodurch ein treibender, energiegeladener Sound entsteht. Der Song enthält eine markante Hook, die sich an Buffalo Springfields Klassiker For What It's Worth anlehnt. Die Lyrics sind metaphorisch und kraftvoll. Sie sprechen von einer tickenden Zeitbombe, die jederzeit explodieren kann. Also Vorsicht!

Über den nächsten Titel wird sich Kollege Yoshi freuen. Im Jahr 1994 veröffentlicht nämlich Ken Hensley, bekannt als Keyboarder und Songwriter von Uriah Heep, eine besondere Sammlung seiner frühen Solowerke. From Time to Time ist kein gewöhnliches Album, es ist eine Zusammenstellung von Songs aus seinen ersten drei Soloalben Proud Words on a Dusty Shelf, Eager to Please und Free Spirit von 1981. Mit From Time to Time gibt Hensley seinen Zuhörern einen Einblick in seine musikalische Entwicklung. Eine Reise durch die Jahre, die seine Karriere geprägt haben. Ein Album, das nicht nur Erinnerungen weckt, sondern auch die zeitlose Qualität seiner Musik unterstreicht. Rest in Peace, Ken Hensley, mit From Time to Time.

Anno 1977, das kann man da schon sagen, veröffentlicht The Alan Parsons Project ihr Album I, Robot, inspiriert von Isaac Asimovs berühmter Science-Fiction-Welt. Unter den atmosphärischen und tiefgründigen Songs des Albums sticht Some Other Time hervor. Ein Stück, das sich mit der Vergänglichkeit von Momenten und der Ungewissheit der Zukunft auseinandersetzt. Musikalisch kombiniert der Song sanfte, fast schwebende Melodien mit orchestralen Elementen, die eine melancholische, aber zugleich hoffnungsvolle Atmosphäre schaffen. Alan Parsons Project mit Some Other Time.

Fast 2780 Jahre liegen zwischen Ramses II. Und Ramses II. Ersterer war Pharao in Ägypten, der dritte der 19. Dynastie und regierte 67 Jahre. Zweitere sind eine Band aus Hannover und wenn sie es auch nicht auf 67 Jahre bringen, auch sie haben mittlerweile 55 Jahre auf dem Buckel. Die deutsche Krautrockband Ramses veröffentlicht den Song Time auf ihrem Album Eternity Rise im Jahr 1978. Musikalisch zeichnet sich Time durch einen treibenden Rhythmus und melodische Keyboard-Passagen aus, die eine fast hypnotische Wirkung entfalten. Die Band nutzt ihre charakteristische Mischung aus Progressivrock und symphonischen Elementen, um eine eindringliche Atmosphäre zu schaffen. Ramses mit Time.

Im Jahre 1987 veröffentlicht die deutsche Rockband Fury in the Slaughterhouse ihren Song Time to Wander, der schnell zu einem ihrer bekanntesten Stücke wird. Der Song stammt aus ihrem selbstbetitelten Debütalbum und zeichnet sich durch seine eindringliche Melodie und tiefgründigen Lyrics aus. Die Botschaft des Songs ist klar. Es ist an der Zeit zu handeln, statt zu grübeln. Die Lyrics reflektieren die Herausforderungen des Lebens und die Unsicherheit, die viele Menschen empfinden. Besonders die Zeilen »We've got time to wait« »And we wait until it's too late« betonen die Dringlichkeit, aktiv zu werden, bevor Chancen verpasst werden. Die Band schafft es, eine Atmosphäre zu erzeugen, die sowohl nachdenklich als auch mitreißend ist.

0: Danke.
1: Mit dem nächsten Titel schließen wir nun auch Teil 3 unserer Sendereihe Birds, diesmal mit dem Wort Time. Im Jahr 1966 veröffentlicht der britische Sänger Chris Farlow seine Version des Songs Out of Time, der ursprünglich von Mick Jagger und Keith Richards für die Rolling Stones geschrieben wurde. Während das Original auf dem Album Aftermath eher melancholisch und sanft klingt, verleiht Farlow seiner Interpretation eine kraftvolle, soulige Note. Die orchestrale Instrumentierung und seine markante Stimme sorgen dafür, dass seine Version zum Hit wird. Und tatsächlich erreicht Out of Time Platz 1 der britischen Charts. Wir hören uns.

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1: Euer Gastgeber heute nicht Yoshi, heute ist der Brady mal wieder dran. Hier ist Hot and Blue mit Brady, eine ganz klare 80er-Sendung mit harten Rocksounds und sanften Balladen. Und manchmal auch mit sanften Tönen von harten Bands. Und damit fangen wir an. Hier sind die Ramones mit Pet Sematary.

Wir wechseln hier natürlich das Genre komplett durch, wie das bei Hot & Blue so üblich ist. Und da wir in den 80er bleiben, habe ich mich für Depeche Mode entschieden. I just can't get enough.

0: Das war Depeche Mode. Jetzt wechseln wir die Sprache. Wir kommen zum Deutschen. Und es wird, ja, melancholisch, ruhig, wie auch immer. Ich weiß gar nicht, ob jemand diese Combo noch auf dem Schirm hat. Jetzt kommt auf jeden Fall John F. und die Gropius-Lerchen mit Berlin, Berlin, dein Herz kennt keine Mauern.
1: 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Okay, gib uns 3 Sekunden.
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Ja, ohrwurmgefällig, ja, das ist bei dem Song irgendwie, weiß ich nicht, das Berlin, Berlin bleibt einem einfach im Ohr. Ich habe da noch eins in englischer Sprache, das bleibt euch auch im Ohr. Wenn ihr nämlich die Zeit zurückdrehen könntet, würdet ihr sagen, if I could turn back time, hier ist Cher.

Die Zeit zurückdrehen ist im Radio überhaupt kein Problem. Das machen wir hier ja auch gerade. Wir sind immer noch in den 80ern. Jetzt geht's mal in die Synth-Pop-Wave-Ecke. Hier kommt OMD mit Made of Orleans.

Von OMD kommen wir zu der Band, die ihr Debütalbum ihre größten Erfolge nannte. Und ihre erste kommerzielle Auskopplung war Hart wie Marmelade. Hier sind Extra Breit.

Von Hagen-Weringhausen ein Sprung nach Down Under, nach Australien. Und dort ist die Band Hooters zu Hause. In den 80ern einer der größten Hits von den Hooters, All You Zombies.

0: Manche englischsprachigen Titel lassen uns schmunzeln, wenn wir sie auf Deutsch übersetzen. So zum Beispiel auch der Song Beast of Burden, übersetzt Packesel. Eigentlich ein Song von den Rolling Stones, doch in den 80ern machte Bette Midler mit einem Stilwechsel in Richtung Wave und Bluesrock den Song noch einmal heftig bekannt. Hier ist Bette Midler, Beast of Burden.
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zurück nach Deutschland und genauer gesagt nach Köln und auch in den kölnischsprachigen Raum, kann man das so sagen? Nein, ins Kölsche. So, jetzt wisst ihr, wo wir sind. Wir sind nicht bei den Höhnern, wir sind bei Bab und wir sind bei einem Song, der nie an Aktualität verliert. Hier ist Bab und Kristallnach.

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Ein Song, geschrieben im Jahr 1976, erstmals veröffentlicht im Jahr 1980 und bekannt geworden im Jahr 1986 durch ein Remastering. Das kleine Rätsel löse ich sofort auf. The Police, Every Little Thing She Does Is Magic.

Für mich ist es auch schon fast zu spät, doch das meine ich jetzt nicht, dass uns die Zeit hier langsam abläuft mit Hot and Blue in der dritten Brady Edition. Ich meine eine Band aus Berlin, die beste Band der Welt. Hier sind die Ärzte mit Zu spät.

Die Debütsingle der Cutting Crew erreichte im Jahr 1986 in den Vereinigten Staaten, Kanada, Norwegen, Schweden und Finnland die Nummer 1. In Deutschland blieb's bei Nummer 4, dafür aber 15 Wochen. Die Rede ist von I Just Died in Your Arms Tonight.

Das war eine Stunde 80er pur mit Brady in der Version Hot and Blue, die ich mir selten auch mal erlaube zu machen. Ich hoffe, es hat euch gefallen. Ihr könnt uns gerne schreiben an radiohaspe@gmx.de. Bald werde ich mich wohl wieder vors Mikro setzen und die ein oder andere Sendung hier moderieren. Okay, es geht weiter im Programm. Ich habe jetzt keine Übersicht womit, auf jeden Fall mit Radio Haspe und guter Musik. Also dranbleiben. Unser Abschlusssong hier ist heute noch Sting mit Englishman in New York.

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2: Hallo und herzlich willkommen zu Soundtracks 3 bei Radio Haspe mit Elke am Mikrofon. Heute dreht sich alles um die magische Verbindung von Bild und Ton. Kennt ihr das? Ihr hört die ersten Takte eines Liedes und habt sofort den Geruch von Popcorn in der Nase oder einen bestimmten Werbespot vor Augen. Wir lassen heute diese Momente hier im Radio aufleben und feiern die Songs, die Filme und Werbespots erst unvergesslich gemacht haben. Ich habe eine Playlist zusammengestellt, die eure Erinnerungen wachkitzelt und euch garantiert aus den Sitzen reißt. Schnallt euch an, stellt das Radio ein Stück lauter, wir starten jetzt voll durch. Wir beginnen mit purem 80er-Feeling und Starship mit Nothing's Gonna Stop Us Now, einem Song, der das Lebensgefühl dieser Ära perfekt einfängt. Er wurde eigens für die romantische Komödie Mannequin geschrieben. Wer erinnert sich nicht an die Liebesgeschichte zwischen einem Dekorateur und einer lebendig gewordenen Schaufensterpuppe? Doch auch abseits der Leinwand ist der Song ein Gigant. Der britische Anbieter TalkTalk nutzte ihn für eine riesige Werbekampagne und zuletzt feierte er im Marvel Blockbuster Thunderbolts ein Comeback. Wusstet ihr übrigens, dass Sängerin Grace Slick mit 47 Jahren damals die älteste Frau mit einem Nummer 1 Hit in den USA war? Hier ist Starship mit Nothing's Gonna Stop Us Now.

Dank Greta Gerwig ist der Folk-Klassiker Closer to Fine von Indigo Girls aus dem Jahr 1989 plötzlich wieder in aller Munde. Er war der emotionale Anker im Barbie-Film von 2023 und begleitete Barbie bei ihrer Reise in die Realität. Mit seinem unverwechselbaren Satzgesang ist er der perfekte Roadtrip-Song. Er handelt von der philosophischen Suche nach Antworten bei Ärzten und Professoren und der Erkenntnis, dass es okay ist, nicht alles zu wissen. Ein tiefgründiger Soundtrack-Moment für die Fahrt ins Ungewisse. Jetzt hier bei Soundtracks 3.

Jetzt wird es laut auf Radio Haspel. Wenn der legendäre Riff von Angus Young im Song Thunderstruck startet, wissen Marvel-Fans sofort, Iron Man ist im Anmarsch. In Iron Man 2 und in Deadpool 2 sorgte der Track für die nötige Action. Auch im Film Fall Guy aus 2024 sorgte er nochmal für Spannung. Aber auch die Werbewelt liebte diese Energie. Ob für robuste Trucks von Dodge oder Kampagnen von Walmart. Man braucht kein Koffein, wenn dieser Song läuft. Das ist musikalische Hochspannung in reinster Form. Elke präsentiert euch jetzt bei Soundtracks 3 AC/DC mit Thunderstruck.

Mit The Eye of the Tiger von Survivor habe ich jetzt hier bei Radio Haspe die wohl berühmteste Trainingshymne aller Zeiten. Sylvester Stallone gab diesen Song für Rocky 3 in Auftrag. Und seitdem ist er der Inbegriff von Durchhaltevermögen. Ob in der Werbung für Nike oder in unzähligen Fitness-Commercials. Diese markanten Gitarrenschläge sind wie ein Herzschlag, der uns antreibt. Ein Song, der uns seit 1982 daran erinnert, dass man immer wieder aufstehen muss, egal wie oft man zu Boden geht.

Who you gonna call? Diese Frage beantwortet sich seit 1984 von selbst. Der Titelsong zu den Ghostbusters ist ein Meilenstein des 80er-Jahre-Kinos. Die Melodie ist so eingängig, dass sie auch in mehreren Werbespots, Fernsehshows und auch Videospielen adaptiert wurde. Trotz eines Plagiatsvorwurfs von Huey Lewis und einem daraus folgenden Rechtsstreit bleibt dieser Track der ultimative Soundtrack für jede Geisterjagd und jede Party. Schnappt euch eure Protonenpacks!

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1: Run Boy Run von Woodkid ist ein modernes Meisterwerk, das orchestrale Wucht mit treibenden Beats verbindet. Besonders bekannt wurde dieser Song durch die packenden Szenen in der Serie The Umbrella Academy sowie im Trailer zu Assassin's Creed. Auch die Luxuswelt hatte den Song für sich entdeckt, etwa in der Werbung für Dior oder Vodafone. Woodkid beweist hier eindrucksvoll, dass epische Trommeln und Fanfaren auch heute noch echtes Kopfkino erzeugen können.

Wir drehen das Zeitrad ein kleines Stück zurück oder vielleicht doch ganz weit nach vorne. Den Song It's My Life erkennt ihr wahrscheinlich schon nach den ersten drei Takten. Ursprünglich ein New Wave-Klassiker von Talk Talk aus den 80er Jahren, haben No Doubt rund um Gwen Stefani dem Track in 2003 eine ordentliche Portion kalifornischen Coolness-Faktor verpasst. Aber habt ihr auch das Gefühl, die Nummer in letzter Zeit wieder ständig im Ohr zu haben? Kein Wunder, der Song hatte ein echtes Revival erlebt und lieferte unter anderem in 2024 den energiegeladenen Soundtrack für den Werbespot für den Dacia Sandero. Ob ihr nun im Auto sitzt und laut mitsingt oder einfach nur den Vibe genießt. Hier ist die Hymne für alle, die ihr Ding machen. Jetzt hier bei Soundtracks 3 mit Elke am Mikrofon, No Doubt mit It's My Life.

Kommen wir zu Phil Collins und In the Air Tonight. Dunkle Straßen, neonfarbene Lichter und ein schwarzer Ferrari. Wer diesen Song hört, denkt sofort an Miami Vice. Dort wurde der Song als Hintergrundsound in einer Nachtszene unterlegt. Dieser Song veränderte die Art, wie Musik im TV genutzt wird für immer. So ist auch der Werbespot von Cadbury unvergessen, in dem ein Gorilla am Schlagzeug auf diesen einen Moment wartet. Das legendärste Drumbreak der Popgeschichte. Ein Song voller Spannung, der bis heute Gänsehaut garantiert.

Der Song What a Wonderful World von Louis Armstrong ist Balsam für die Seele. In Good Morning Vietnam wurde er als bewegender Kontrast zu Kriegsbildern genutzt, während er in Filmen wie Madagaskar die Schönheit der Natur feiert. Von Opel-Werbung über Werbung für Omega-Uhren bis hin zu Umweltkampagnen. Louis Armstrongs Reibeisenstimme ist die universelle Hymne für die Hoffnung. Ein musikalisches Lächeln, das uns einlädt, die Welt mit offenen Augen zu sehen.

Wir verlassen jetzt die Erde. Diese majestätischen Fanfaren begleiten Captain Picard und seine Crew durch die unendlichen Weiten. Jerry Goldsmith schuf das Thema zu Star Trek The Next Generation ursprünglich für den ersten Star Trek Kinofilm von 1979. Doch erst durch die Serie wurde es zum Kult für alle Trekkies. Es strahlt puren Entdeckergeist aus. Lehnt euch zurück, wir verlassen jetzt hier bei Soundtracks 3 den Orbit von Radio Haspe.

Wenn Sie ein Problem haben und nicht mehr weiter wissen, dann rufen Sie das A-Team. Die Erkennungsmelodie von Mike Post und Pete Carpenter ist der Inbegriff von Samstagnachmittag-Unterhaltung und durfte natürlich auch im Kinofilm von 2010 nicht fehlen. Komponist Mike Post hat hier den Mut und den Humor der vier Ex-Soldaten perfekt in Noten gefasst. Ich liebe es, wenn ein Plan funktioniert. Und dieser Soundtrack funktioniert seit Jahrzehnten tadellos.

American Woman von The Guess Who ist ein kanadischer Rockklassiker. Er hat uns in der Spionagekomödie Austin Powers zum Lachen gebracht und sorgte in der Eröffnung von Marvels Black Widow für Atmosphäre. Auch in der Werbung wurde American Woman schon gerne genutzt. Zum Beispiel für die Werbung im Vorfeld der FIFA-Frauenfußball-Weltmeisterschaft 2015.

Wenn das Mission Impossible Theme gespielt wird, erinnern wir uns sofort an diese Zeilen. Achtung, diese Nachricht wird sich in 5 Sekunden selbst vernichten. Der unverkennbare 5/4-Takt von Lalo Schifrin ist weltweit bekannt und begleitete uns erst durch die Serie Cobra übernehmen sie aus den 60er Jahren und später Tom Cruise durch unzählige unmögliche Missionen im Kino. Es ist die Mutter aller Agenten-Themes. Spannung pur für euren Feierabend.

Ihr hört immer noch Soundtracks 3 mit Elke am Mikrofon hier bei Radio Haspe. Wer bei Sail Away von Hans Hartz nicht an ein Segelschiff im Sonnenuntergang denkt, hat die 90er verpasst. Hans Hartz lieferte mit seiner rauen Stimme die Hymne für die legendäre Beck's Bier-Werbung. Ursprünglich gar nicht für die Werbung gedacht, wurde der Song zum Inbegriff von Fernweh und Freiheit. Ein Stück deutsche Musikgeschichte, das man förmlich riechen und schmecken kann. Hans Hartz mit Sail Away.

Zum Abschluss von Soundtracks 3 packen wir die Beinstulpen aus. Maniac ist der Inbegriff des Films Flashdance. Wenn Jennifer Beals auf der Leinwand alles gibt, brennt die Luft. Heute ist der Track ein Dauerbrenner in der Fitnesswerbung, weil der Beat einfach zum Bewegen zwingt. Kleiner Fun Fact: Ursprünglich sollte es ein Song über einen Killer sein, wurde aber zum Glück in einen Tanz-Maniac umgeschrieben. Und so schnell vergeht eine Stunde, wenn man in Erinnerungen schwelgt. Das war die dritte Ausgabe von Soundtracks hier auf Radio Haspel. Ich bin Elke und ich bedanke mich ganz herzlich fürs Einschalten. Ich hoffe, diese musikalische Reise hat euch ein Lächeln ins Gesicht gezaubert und den einen oder anderen Kinomoment wachgerufen. Genießt euren Feierabend, nehmt den Schwung der heutigen Klassiker mit in den Abend und vergesst nicht, das Leben schreibt die besten Geschichten, aber mit der richtigen Musik im Hintergrund machen sie doppelt so viel Spaß. Macht's gut, bleibt gesund, bis zum nächsten Mal. Und bis dahin gibt es viele tolle andere Sendungen von meinen Teamkollegen und mir zu hören. Schaut doch auch mal auf unserer Website www.radiohaspe.de und in unserem YouTube-Kanal vorbei. Da gibt es einiges zu entdecken. Bis bald, eure Elke.

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2: 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Am Mikrofon wie immer euer Prince of Darkness. Lin. Hallo Leute und herzlich willkommen hier mitten aus der Zeit- und Raumkapsel. Spaß beiseite. Glück auf, ihr habt's wieder mal geschafft. Ihr seid wieder mal hier auf Radio Hasper exklusiv auf laut.fm bei der IG Schwermetall. Am Mikrofon wie immer euer Prince of Darkness und heute die 7. Ausgabe. Wir widmen uns heute einem besonderen Thema und zwar geht es um Balladen. Wie ich darauf komme, die Sendung so früh zu starten, ich wollte es ein bisschen hinten anstellen, ist ja schon so was Besonderes, ein bisschen Balladen, ne? Ja, ist ein bisschen mystisch, es gibt Powerballaden, es gibt reine Gesangsballaden verschiedenster Art, aber ich war vor ein paar Tagen, mittlerweile vor ein paar Wochen, auf einem Konzert einer Lokalmatador-Band, und zwar den Dr. Strings. Hier exklusiv aus Ennepetal, Schwelm, Gebelsberg und Umgebung. Und diese Band verfolge ich schon sehr, sehr lange. Diese Band hatte allerdings eine recht lange Pause. Leider. Das hat mir gar nicht gefallen. Jetzt hatten sie wieder ein Live-Konzert in einem sehr, sehr, sehr, sehr, sehr, sehr kleinen, aber sehr feinen und tollen Club. Das hat mir sehr gefallen. Und da ich natürlich jetzt hier bei Radio Haspel bin, habe ich auch ein bisschen mit dem Sänger schnacken können und ihr könnt euch überraschen lassen. Lasst euch da ein bisschen überraschen, denn der Solar Music Man Andy und ich haben da was aufgetan. Das wird demnächst auch noch kommen in absehbarer Zeit, aber bei Balladen aus dem Blues-, Rock-, Heavy-Metal-Bereich, was

auch immer, da kann ich natürlich die Dr. Strings Band nicht außen vor lassen und deswegen kommt jetzt hier für euch Dr. Strings Band mit Ballad for a Fool. Viel Spaß dabei!

Weiter geht es mit einer Band aus Kite aus Finnland. Viele könnten jetzt schon so erahnen, worum es geht. Diese Band steht nämlich für eine ganz besondere Sache. Sie haben ein ganz besonderes Genre gegründet. Genauer gesagt, die Sängerin, die Mitbegründerin, Erstsängerin, leider ehemalige Sängerin dieser Band. Tarja Turunen hat ein Musikgenre gegründet mit ihrer Band. Sie hat versucht, Symphonic-Musik, klassische Musik mit Heavy Metal zu verbinden. Und das hat sie auf einem so hohen Level getan. Großartig, kann ich nur sagen. Und deswegen wissen jetzt einige, worum es geht. Es geht um Nightwish, klar. Und auch diese Band, die sonst so richtig harte Klänge von sich geben. Ja, auch diese Band hat eine Ballade vorzuweisen. Und in dieser Ballade, finde ich, kommt das Gesangstalent von Tarja Turunen nochmal besonders zur Geltung. Und deswegen hören wir jetzt mal rein in Nightwish Sleeping Sun. Gerne auch mal auf YouTube klicken und das Video angucken. Sehr episch gemacht. Wie gesagt, ein sehr tolles Gesamtkunstwerk einer Band, die ein ganzes Genre gegründet hat. Hier sind Nightwish mit Sleeping Sun.

Es ist echt schon witzig, dass ich über eine Lokalmatador-Band wie den Dr. Strings zu Balladen komme. Naja, die Band hat einige Balladen vorzuweisen. Wir haben am Anfang Ballad for a Fool gehört, ein sehr, sehr schönes Stück, wie ich finde. Kommen wir nun zu einer Band, die sonst ins Mikrofon brüllen: American Idiot, 21 Guns und so weiter. Punk durch und durch. Aber auch die Mannen von Green Day haben eine Ballade vorzuweisen, bei der ich das ein oder andere Mal schon weinen musste. So ein schönes Stück. Es geht natürlich um Good Riddance, Time of Your Life. Es ist eigentlich ein Stück, was die Trennung thematisiert. Man könnte es auch auf einer Beerdigung vermuten, weil es wirklich das Ende thematisiert, wirklich eine Trennung. Billy Joe schrieb es 1993. Ja, man kann es vermuten. Es ging um die Trennung seiner Ex-Freundin und deswegen hören wir jetzt hier rein in Green Day, Good Riddance, Time of Your Life.

Wenn man von Balladen aus dem Heavy-Metal-Bereich spricht, da fallen mir sofort zwei Hymnen ein. Die eine, da kommen wir später noch zu, das ist wirklich die Heavy-Metal-Ballade aus Amerika von einer besagten Thrash-Metal-Band aus den 80er Jahren. Ne? Einige dürften wissen, was ich meine. Wie gesagt, später dazu mehr. Jetzt kommt erstmal eine Ballade, das ist auch so die mit Heavy-Metal-Ballade. Mittlerweile eine Wacken-Hymne. Kann man schon fast sagen, ja, ist so. Von einer deutschen Band namens Blind Guardian. Viele wissen, was ich meine. Es geht natürlich um The Bard's Song. In The Bard's Song von Blind Guardian. Das ist eine Hymne auf die Kraft des Erzählens, der Musik und des Erinnerns. Der Text betont, ja, kann man sagen, wie Lieder und die Musik im Allgemeinen Menschen über Zeiten und Welten hinweg verbinden. Trost spenden und Geschichten von Helden lebendig halten, selbst wenn der Erzähler schon längst in Vergessenheit geraten sein sollte. Also, ich kann euch nur empfehlen, klickt auf YouTube, andere Musikportale, guckt euch Videos an, explizit live aus Wacken oder anderen Konzerten, Privatkonzerten, Solokonzerten von Blind Guardian, und dann bitte The Bard Song angucken. Einfach nur krass, was die Crowd, die Fans da jedes Mal auf die Beine stellen. Es ist tatsächlich so, dass der Sänger von Blind Guardian, Hansi Kirsch, gar nicht mehr aktiv mitsingen muss, weil das die Crowd tut. Und das jedes Mal so vom Allerfeinsten. Gänsehautmoment, wirklich immer 100%. Und deswegen hier für euch jetzt exklusiv auf laut.fm bei Radio Haspe, The Bard's Song von Blind Guardian.

Tja, wir lassen nicht locker und machen hier direkt weiter mit Hammerballaden. Eine stammt aus der Fehde von Ozzy Osbourne. Sicherlich hat Ozzy Osbourne mehrere Balladen geschrieben, wie zum Beispiel Dreamer oder Changes. Aber heute geht es um das Stück Mama, I'm Coming Home, was ich so ein bisschen damit verbinde, dass Ozzy Osbourne leider letztes Jahr 2025 verstorben ist und deswegen zu seiner Mutter nach Hause kehrt. Aber das Stück thematisiert eigentlich etwas ganz anderes. In Ozzy Osbournes Sinne schrieb es, glaube ich, 91 und es thematisiert das Ende seiner wilden, verrückten Tourneezeit bei Black Sabbath oder eben auch in den 80er Jahren seiner Solokarriere. Es soll ein bisschen darauf hindeuten, dass Ozzy Osbourne zu seiner Frau, dessen Kosename hier in dem Lied Mama ist, zurückkehren will und das so ein bisschen beenden will mit seiner wilden Zeit und ein besserer Partner für seine Ehefrau Sharon Osbourne sein will. Ein herzerwärmendes Stück. Ich kann es euch nur ans Herz legen, Kopfhörer aufzusetzen und wirklich zu genießen. Hier ist Ozzy Osbourne mit Mama, I'm Coming Home.

Weiter geht es mit einer Band, die sonst eigentlich wirklich aufs Schlagzeug dreschen und feinsten Pop-Punk machen. Richtig herrlich. Einer meiner absoluten Lieblingsbands. Sie haben mich geprägt seit Anfang der 90er, beziehungsweise Ende der 90er, Anfang der 2000er hatten sie ihre Hochphase. Und auch diese Band hat eine Ballade vorzuweisen. Wahrscheinlich die Trennungsballade schlechthin. Die Rede ist von Blink-182 mit I Miss You. Auch ich habe dieses Lied zu meiner ersten Trennung meiner ersten Freundin sehr geliebt. Ich habe zu diesem Lied wie ein Schlosshund geweint und finde dieses Lied bis heute sehr toll. Aufgrund dessen, dass das Schlagzeug wirklich nur einen Rhythmus spielt, müsst ihr mal drauf hören. Das Schlagzeug verändert sich null. Aber ach, die Streicher im Hintergrund und die Gesangsstimme von Mark Hoppus, einfach nur wirklich, wirklich wunderschön. Eine sehr wunderschöne Ballade. Blink-182 mit I Miss You.

Wir schreiben das Jahr 89 und eine Band um Sänger Klaus Meine schrieb einen genialen Song, der bis heute unvergessen ist. Er gilt nachträglich als Hymne der Wende, als die Berliner Mauer fiel, denn als das Lied rauskam bzw. geschrieben worden ist, stand die Berliner Mauer noch ein paar Monate, um nicht genau zu sagen 2 Monate, weil am 9. November ist sie dann letztendlich gefallen. Nachträglich wurde dieses Stück, wie gesagt, zur Hymne des Mauerfalls und wurde dann aber auch erst im Februar, meine ich, im Februar 91 als Hitsingle veröffentlicht und gilt bis heute als die beste Single-Auskopplung aus deutscher Produktion. Die Rede ist natürlich von den Scorpions von Wind of Change, eine sehr schöne Ballade. Viele können sie nicht mehr hören, so geht's ja vielen mit vielen Liedern, die im Radio rauf und runter laufen. Aber die Ballade darf natürlich hier in der Sendung, in der IG Schwermetall Balladen Sondersendung nicht fehlen. Und deswegen sind hier am Start die Scorpions mit Wind of Change.

Jetzt kommen wir zu einer echten Powerballade, die mir persönlich sehr am Herzen liegt, und zwar von einer Band, die sich nach Rosen und nach Pistolen benannt hat. Komischer Name. Naja, die Rede ist natürlich von Guns N' Roses, und auch diese Band hat einige ruhigere Lieder vorzuweisen. Mit das beste Gitarrensolo, was ich je gehört habe, stammt natürlich aus dem Song November Rain. Viel gibt es zu dem Song einfach nicht zu sagen. Video angucken, Gitarrensolo genießen, Stimme von Axl Rose lauschen und einfach nur dahinschmelzen. Eine echte Powerballade, die mir jedes Mal Gänsehaut bereitet. Hier sind Guns N' Roses mit November Rain.

0: Da rede ich hier die ganze Zeit exklusiv auf laut.fm für Radio Haspel über Balladen. Da habe ich überhaupt gar keine Ahnung davon. Prince of Darkness und Balladen hört nicht auf. Wirklich. Zwei Balladen, die ich hier hervorheben möchte: Blind Guardian, The Bard Song, und die zweite Ballade von einer Thrash-Metal-Band aus den 80ern, die hier sicherlich noch folgen wird. Da gucke ich in mein Skript und sehe, ach ja, stimmt, die Ballade habe ich ganz vergessen. Es gibt noch eine dritte Ballade, von der ich behaupten würde, es ist die Ballade aus Rock und Heavy Metal. Es geht natürlich um eine Psychedelic Rock Band, die sich in den frühen 60ern gegründet haben. Diese Band, genauer gesagt Roger Waters und David Gilmour, schrieb einen Song, ja, wenn es klassisch um Trennung, um Herzschmerz, um Fernweh, um Kummer, um Heimweh geht, aber insbesondere auch darum geht, dass man sich nichts sehnlichster wünscht, als dass ein alter Bandkollege wieder bei ihnen wäre und mit ihnen geile Musik zu produzieren. Ja, die Rede ist natürlich von Pink Floyd und Wish You Were Here. Auch ich verbinde persönlich sehr viel mit diesem Song. Wie oft musste ich schon bei diesem Song wirklich heulen, weinen, Gänsehaut? Mein Kopf war einfach weg in dem Moment, als ich den Song hörte. Es ist einfach ein großartiger Song. Für viele aus der älteren Generation ist es wirklich der Song schlechthin von Pink Floyd. Es ist die Ballade überhaupt, die geschrieben worden ist. Und deswegen hören wir jetzt mal rein. Wirklich absolute Stille, nur dem Song hören. Genialer Song. Hier sind Pink Floyd mit Wish You Were Here.
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Ozzy Osbourne würde jetzt schreien: Show me your fucking cigarette lighters! Jetzt kommt die Ballade, auf die ihr alle gewartet habt. Ich kann sie nicht außen vor lassen. Auch wenn manche sagen, oh nee, nicht der Song. Der hängt mir so zum Halse raus. Trotzdem ist es einer der Balladen, wenn nicht die Ballade aus dem Heavy-Metal-Bereich. 1992, genauer gesagt am 20. April, veröffentlichte eine Heavy-Metal-Band, die sich eigentlich dem Thrash-Metal verschworen haben, eine Ballade, die ihresgleichen sucht. Also wirklich, die ihresgleichen sucht. Jedes Mal Gänsehautmoment pur, vor allem wenn das Gitarrensolo einsetzt. Herrlichster Moment. Genießt den Moment. Hier sind natürlich Metallica mit Nothing Else Matters.

Home Sweet Home von Mötley Crüe 1985 ist eine echte Powerballade, die das Heimweh und die Erschöpfung nach langen Tourneen thematisiert. Ja, der Song drückt den Wunsch nach Ruhe, Zugehörigkeit und Rückkehr zu den Wurzeln aus, fernab vom chaotischen Rockstar-Leben. Er gilt als Wegbereiter für Heavy Metal Powerballaden. Richtig genialer Song von einer richtig genialen Band. Ja, die ein bisschen ab

Hart, härter, brutal, gruselige aussehende Masken, Heavy Metal. Man kennt sie eigentlich als richtige Drescher, richtig prügelnder Metal, angsteinflößend, brutal, laut, härter, was auch immer ihr euch da ausmalen wollt. Auf dem 5. Studioalbum, All Hope Is Gone, ich meine, es wäre das 5. Studioalbum gewesen, befindet sich auch von diesen Mannen um Curry Taylor eine Ballade, und zwar der 11. Song, der Song Snuff. Nun, Snuff von Slipknot ist eine emotionale Powerballade, die tiefen Herzschmerz, Verrat und den schmerzhaften Prozess des Loslassens nach einer zerbrochenen Beziehung behandelt. Nichts Neues bei Balladen eigentlich, aber hier geht das so richtig schön in die Tiefe, so richtig düster, die Atmosphäre einfach

Diese Song ist genial. Geschrieben von Corey Taylor, reflektiert der Song das Ende seiner ersten Ehe und die emotionale Leere, die darauf folgte. Es geht um toxische Liebe, Selbsthass und die schwierige Erkenntnis, trotz tiefer Gefühle getrennte Wege gehen zu müssen. Ein toller Song von einer tollen Band. Bevor wir da aber reinhören, möchte ich mich an dieser Stelle leider schon wieder verabschieden. Das war es mit der 7. Sondersendung über Balladen in der IG Schwermetall. Ich wünsche euch alles Gute. Ich hoffe, wir hören uns beim nächsten Mal wieder, wenn es heißt IG Schwermetall Nummer 8. Das wird auch wieder eine Sondersendung sein, die den einen oder anderen freuen wird. Ich sage bis dahin, ciao Kakao, tschö mit Ö. Hier sind Slipknot mit Snuff.

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Hallo ihr da draußen, da seid ihr ja wieder. Herzlich willkommen beim Nachtfalken, der euch durch die Nacht geleitet. Bad for Lashes, mit denen ich heute begonnen habe, ist das Pseudonym der britischen Songwriterin, Musikproduzentin, Klang- und Performance-Künstlerin

Natasha Khan, die 1979 in London geboren wurde. Bed for Lashes erzählt in Daniel eine kleine nostalgische Geschichte. Natasha Khan verbindet sphärische Klänge mit poppigen Melodien, sodass der Song wie ein Filmflashback wirkt. Perfekt für die späte, verträumte Phase der Nacht. Weiter geht's mit Kavinsky. Kavinsky, 1975 geboren, bürgerlich Vincent Belloguet, ist ein französischer Elektro-DJ und Produzent. Kavinsky brachte mit Nightcall den Retro-Synthesizer-Sound zurück in die Popkultur. Der Track wurde durch den Film Drive, einem US-amerikanischen Thriller des dänischen Filmemachers Nicolas Winding Refn aus dem Jahr 2011, einem breiteren Publikum bekannt. Die Mischung aus düsterem Synthie-Pop und einer Stimme wie aus einem alten Radio macht ihn zur idealen Begleitung für nächtliche Autofahrten. Kavinsky mit Nightcall.

Seftalisa ist eine niederländisch-iranische Sängerin, Songwriterin, Tänzerin und Produzentin. Sie kombiniert elektronische Beats mit klassischer Dramaturgie. Human ist ein intensives, atmosphärisches Stück, das inhaltlich oft Fragen zu Identität und Emotion stellt. Genau die Art Song, die im Dunkeln nachhallt. Seftalisa mit Human.

The Knife war ein musikalisches Duo aus Göteborg in Schweden, bestehend aus den beiden Geschwistern Karin und Olof Dreyer, die auch ihre eigene Plattenfirma, was war Rapid Records, betrieben haben. Ihre Musik lässt sich als Mischung aus Elektro, Techno und Avantgarde beschreiben. Bekannt wurden sie in Deutschland hauptsächlich durch den Clubhit Pass This On. The Knife sind für ihre eigenwilligen elektronischen Arrangements bekannt. Pass This On mischt eingängige Melodien mit einer leicht verstörenden Performance-Ästhetik. Ein Highlight für experimentierfreudige Nachtschwärmer. Für euch nun hier bei Radio Hasper in der Sendung Nachtfalke The Knife mit Pass This On.

Black Rebel Motorcycle Club ist eine Rockband aus San Francisco in Kalifornien. BRMC liefern rauen psychedelischen Rock und Love Burns ist ein treibender Track, der mit verzerrten Gitarren und dunkler Stimmung die Nacht belebt. Ideal, wenn die Playlist wieder etwas kantiger werden soll. Für euch nun hier Black Rebel Motorcycle Club mit Love Burns. Liebe brennt.

Die schottischen Franz Ferdinand aus Glasgow sind die Könige des tanzbaren Indie-Rocks. Walkaway kombiniert eingängige Riffs mit cleveren Texten und ist ein Song, der auch spät in der Nacht noch die Füße wippen lässt. Also, zum Wachbleiben, Franz Ferdinand mit Walk Away.

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1: Atmosphere ist einer der stilleren, eindringlicheren Joy Division Momente, minimalistisch, tief und emotional geladen. Der Song wirkt wie ein nächtlicher Monolog und passt perfekt in die Stunden, in denen die Welt langsamer wird. Joy Divisions Bassist Peter Hook sagte, er halte das Lied für eines der besten der Band. Im Jahr 2009 wählte der New Musical Express den Song auf Platz 1 seiner Liste The 20 Greatest Ghost Tracks. Joy Division Atmosphere, hier bei Radio Haspe für euch.

Harry Nilssons Coconut ist ein kleines, skurriles Popjuwel mit einem eingängigen Refrain und einer unbeschwerten, fast karibischen Stimmung. Ein heiterer Kontrast in der Nacht, der garantiert ein Lächeln hervorruft. Vorsicht, Ohrwurm.

Kommen wir jetzt zu einem Song über kleine schwarze U-Boote. Hä? Little Black Submarines ist ein Lied der amerikanischen Rockband Black Keys. Es ist der vierte Titel ihres Studioalbums El Camino aus dem Jahr 2011 und wurde am 8. Oktober 2012 als vierte Single des Albums veröffentlicht. Das Lied beginnt als leise akustische Ballade, bevor es in der zweiten Hälfte in ein lautes, hartes Rockarrangement übergeht. Die Black Keys mischen Bluesrock mit modernen Produktionsideen. Hört selbst Little Black Submarines von The Black Keys.

fahren wir nun gemeinsam in den wilden, wilden Westen. Dire Straits war eine britische Rockband, die 1977 in London von Mark Knopfler, Leadgesang und Leadgitarre, David Knopfler, Rhythmusgitarre und Backgroundgesang, John Ilesley, Bassgitarre und ebenfalls Backgroundgesang und Pick Withers am Schlagzeug und Percussion gegründet wurde. Die Band war von 1977 bis 1988 und erneut von 1990 bis 1995 aktiv. Sie sind für Mark Knopflers präzises Gitarrenspiel bekannt. Wild Wild West bringt erzählerische Gitarrenarbeit und lässigen Groove zusammen. Ideal für die späte Autobahnstrecke.

Die heutige Sendung Nachtfalke beschließe ich mit Iggy Pop. Der Song Nightclubbing mit Beteiligung von David Bowie ist eine kühle, stoische Hymne an das nächtliche Leben. Die mechanische, fast hypnotische Begleitung macht den Track zu einem Klassiker der Nacht. Viel Spaß mit Iggy Pop und Nightclubbing. Wir hören uns.

Einen wunderschönen guten Abend und herzlich willkommen zur 11. Ausgabe von Velvet Moods hier bei Radio Haspe. Mein Name ist Elke und ich freue mich sehr, dass ihr eingeschaltet habt, um gemeinsam mit mir die Hektik des Tages hinter euch zu lassen. Wenn die Welt draußen leiser wird, ist es Zeit für die Zwischentöne, für Balladen, die Geschichten von Sehnsucht und Hoffnung erzählen. Wir starten diese gemeinsame Reise jetzt mit einer Melodie, die so rein und klar ist wie der frühe Tau auf den Feldern. Es ist ein Song über den Neuanfang und die Schönheit des Augenblicks, der ganz ohne große Effekte auskommt und uns sanft in den Abend trägt. Hier ist für euch zum Einstieg Cat Stevens mit dem zeitlosen Morning Has Broken.

Nach diesem sanften Auftakt bleiben wir hier bei Velvet Moods bei den ganz großen Gefühlen, wechseln aber die Sprache. Manchmal brauchen wir jemanden, der uns sagt, dass wir genau so, wie wir sind, perfekt sind. Mit allen Fehlern und Kanten. Diese deutsche Hymne an die Einzigartigkeit eines jeden Menschen ist ein Kompliment in Notenform, das Mut macht und das Herz wärmt. Hier ist für euch Sarah Connor mit dem tiefgreifenden Titel »Wie schön du bist«.

Jetzt wird es Zeit für ein bisschen Samt in der Stimme und eine ordentliche Portion Soul auf Radio Haspel. Wir reisen zurück in die 70er Jahre zum King of Soul, der wie kein zweiter wusste, wie man Leidenschaft und Intimität vertont. Taucht ein in diesen fließenden, verführerischen Rhythmus, der sich wie eine warme Sommernacht anfühlt. Ich präsentiere euch Marvin Gaye und sein meisterhaftes Come Live With Me, Angel.

0: Auch Rocklegenden können ganz leise Töne anschlagen, die seit Jahrzehnten die Herzen brechen und gleichzeitig heilen. Wenn die Akustikgitarren auf die raue Stimme von Mick Jagger treffen, entsteht eine der berührendsten Abschiedshymnen der Rockgeschichte. Voller Wehmut und doch zärtlich. Ein absolutes Muss für unsere heutige Auswahl bei Velvet Moods 11. Hier sind Rolling Stones mit dem unvergesslichen Angie.
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0: Fire!
1: Der Name unserer Sendung ist beim nächsten Titel fast Programm. Mit einer rauchigen, intensiven Stimme und einem schleppenden Blues-Rhythmus entführt uns dieser Song in die schwüle Hitze des Südens. Es fühlt sich an wie schwerer, dunkler Stoff auf der Haut, mystisch und unglaublich atmosphärisch. Ich lade euch ein, die Augen zu schließen für Elena Miles und ihren Welthit Black Velvet.

In einer Welt, in der es oft viel zu laut zugeht, ist die Stille manchmal das kostbarste Gut. Die Sinti-Pioniere aus England haben dieser Stille ein elektronisches Denkmal gesetzt. Eine Hommage an die Momente, in denen Worte einfach nicht mehr ausreichen. Trotz seiner Beats strahlt das Stück eine unglaubliche Ruhe aus. Auf Radio Haspe hören wir jetzt Depeche Mode mit Enjoy the Silence.

Wir bleiben in den 90er Jahren und finden Trost in einer Melodie, die zeigt, wie tiefgründig Popmusik sein kann. Es geht um die Suche nach Normalität und Licht in einer chaotischen Welt. Ein Thema für alle Träumer, das wohl nie an Aktualität verliert. Ich spiele jetzt für euch diese kraftvolle Ballade mit ihrer weiten Klanglandschaft. Hier sind Duran Duran für euch mit Ordinary World.

Jetzt wird es in Velvet Moods 11 symphonisch fast schon theatralisch schön und zutiefst emotional. Wenn orchestrale Klänge auf eine engelsgleiche Stimme treffen, ist Gänsehaut garantiert. Dieser Song ist ein ehrliches Bekenntnis über Sehnsucht und das, was uns im Innersten zusammenhält. Begleitet mich jetzt in diese hochemotionale Welt mit Within Temptation und ihrem Titel All I Need.

Wir nähern uns hier bei Radio Haspe dem großen Finale und was wäre eine Sendung über Love Songs und Balladen ohne die berühmteste Rockballade aus deutschen Landen? Diese Gitarren und das gewaltige Crescendo am Ende sind pure Leidenschaft in Noten gepresst. Ein Lied für alle, die noch immer lieben und niemals aufgeben. Velvet Moods 11 bringt euch jetzt diesen unsterblichen Klassiker. Hier sind die Scorpions mit Still Lovin' You.

Wir kommen nun zu unserem letzten musikalischen Highlight des Abends. Und dafür habe ich ein echtes Meisterwerk der Rockgeschichte ausgewählt. Ein Song, der durch seine weiten Klanglandschaften und die unverwechselbare, fast weinende Gitarre von Mark Knopfler eine ganz eigene Magie entfaltet. Es ist ein Lied über Loyalität, Abschied und die tiefen Bindungen zwischen uns Menschen. Die Dire Straits mit ihrem monumentalen Brothers in Arms. Vorher verabschiede ich mich aber noch von euch. Das war Velvet Moods 11 auf Radio Haspel. Ich hoffe, diese Auswahl an Love-Songs und Balladen hat euch gut durch den Abend getragen und lässt euch nun mit einem friedlichen Gefühl in die Nacht gehen. Mein Name ist Elke. Danke fürs Zuhören, danke fürs Mitfühlen. Passt gut auf euch auf, genießt die Stille und träumt etwas Schönes. Bis zum nächsten Mal. Und hier sind sie nun zum Ausklang, die Dire Straits mit Brothers in Arms.